0: 2027 würden dadurch 8% der Erlöse wegfallen, sagte Verbandschef Gast im Redaktionsnetzwerk Deutschland. Die Kliniken müssten demnach jeden 10. Arbeitsplatz abbauen. Die Branche arbeite schon am Limit, so Gas. Nur wenige Stunden hat es gedauert, bis die Verhandlungen über ein Ende des Kriegs zwischen den USA und dem Iran wieder unterbrochen worden sind. Die iranische Delegation hat den Verhandlungsort in der Schweiz nach Angaben der Nachrichtenagentur IRNA verlassen. Sie protestiert damit gegen einen Post von US-Präsident Trump, der dem Iran gedroht hatte, falls er nicht seine so wörtlich hochbezahlten Stellvertreter im Libanon aufhält. Gemeint ist damit die Hisbollah-Miliz. In London kündigt sich ein politischer Paukenschlag an. Der britische Premierminister Starmer steht nach dem Einzug seines innerparteilichen Rivalen Burnham ins Parlament unter noch nie dagewesenem Druck. Britische Medien rechnen damit, dass Starmer seinen Rücktritt ankündigt. Philipp Detlefs berichtet aus London.
1: Seit Wochen steht Starmer unter Druck. Laut britischen Medien zieht der Premierminister nun die Konsequenzen aus dem schwindenden Rückhalt in den eigenen Reihen. Angedacht ist demnach kein sofortiger Rücktritt, sondern ein Zeitplan für seinen Abgang. Sollte er nicht selbst zurücktreten, ist davon auszugehen, dass Burnham ihn als Parteivorsitzenden herausfordern und dann als Premierminister ablösen würde.
0: Wieder nur ein Unentschieden. Belgien hat bei der Fußball-WM keinen guten Start erwischt. Gegen den Iran stand es am Ende 0:0. Teils mussten die Belgier dabei in Unterzahl spielen. Spanien hingegen konnte sich über einen Sieg freuen. Nach dem enttäuschenden Unentschieden gegen Kap Verde haben die Spanier mit 4:0 gegen Saudi-Arabien gewonnen. Der Himmel ist klar bei 20 bis 14 Grad. Tagsüber scheint dann die Sonne, gegen Nachmittag kann es örtlich dann aber immer wieder Hitzegewitter geben. Die Höchstwerte erreichen 27 bis 33 Grad. Am Dienstag schaut es ähnlich aus. Von Mittwoch bis Freitag herrscht sonnig heißes Sommerwetter mit Nachmittagswerten im Schnitt von 30 bis 37 Grad.
2: Hallo, hier ist Jan aus der Alpenwelle Verkehrsredaktion. Für alle, die jetzt unterwegs sind, die Straßen sind frei. Die Alpenwelle wünscht gute Fahrt.
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1: Ich bin Florian Klaus. Die Krankenhäuser in Deutschland arbeiten laut ihrem Verbandschef Gass schon am Limit. Geplante Sparmaßnahmen der Bundesregierung könnten ihm zufolge viele von ihnen darüber hinausbringen. Eine Pleitewelle droht. Wenn die Einsparungen kommen, würden 2027 8% der Erlöse wegfallen, sagte Gass dem Redaktionsnetzwerk Deutschland. Jede zweite Klinik könnte demnach in den kommenden Jahren pleite gehen. Die Abgeordneten der Linken im Bundestag und Europaparlament sollen einen Großteil ihrer Diäten an Sozialfonds abgeben. Das hat der Parteitag in Potsdam beschlossen. Der Gehaltsdeckel orientiert sich am Tarifvertrag für den öffentlichen Dienst und liegt derzeit bei 5.300 Euro brutto. Die wiedergewählte Parteichefin Schwertner hat vor dem Beschluss zum Thema gesagt:
2: Wer ein Vielfaches dessen verdient, was die meisten Menschen in diesem Land zum Leben haben, der läuft Gefahr, die Bodenhaftung zu verlieren. Deshalb ist die Frage, die wir uns stellen, eine der politischen Glaubwürdigkeit.
1: Ein Bundestagsabgeordneter bekommt eine monatliche Diät von mehr als 11.800 Euro sowie eine steuerfreie Aufwandspauschale von knapp 5.500 Euro. Die bekannt gewordenen Vorschläge der Rentenkommission gehen laut einem Wirtschaftsexperten nicht weit genug. DIW-Chef Ratscher sagte der Rheinischen Post, die Pläne seien zu vorsichtig und änderten nichts an den drei größten Problemen. Hohe Altersarmut, zu starke Belastung junger Menschen und Ungerechtigkeiten im System. Er fordert von der Regierung Nachbesserungen. Kap Verde hat sich bei der Fußball-WM wieder als unangenehmer Gegner bewiesen. Nach dem 0:0 gegen Spanien hat das Team auch Uruguay einen Punkt abgerungen. 2:2 stand es am Ende. Spanien hatte vorher gegen Saudi-Arabien mit 4:0 gewonnen. Belgien musste sich mit einem 0:0 gegen den Iran zufrieden geben. In diesen Minuten beginnt außerdem noch das letzte Spiel der Nacht mit Neuseeland gegen Ägypten. Der Himmel ist klar bei 20 bis 14 Grad. Tagsüber scheint dann die Sonne, gegen Nachmittag kann es örtlich dann aber immer wieder Hitzegewitter geben. Die Höchstwerte erreichen 27 bis 33 Grad. Am Dienstag schaut es ähnlich aus. Von Mittwoch bis Freitag herrscht sonnig heißes Sommerwetter mit Nachmittagswerten im Schnitt von 30 bis 37 Grad.
3: Hallo, hier ist Jan aus der Alpenwelle Verkehrsredaktion. Freie Fahrt auf allen Wegen durch unser schönes Voralpenland. Die Alpenwelle wünscht gute Fahrt.
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1: Ich bin Florian Klaus. Wie geht es mit der Rente weiter? Wenn die durchgesickerten Vorschläge der Rentenkommission der Bundesregierung umgesetzt werden, sollen die Menschen in Deutschland offenbar unter anderem länger arbeiten. Offiziell sind die Empfehlungen noch nicht, eine breite Debatte gibt es aber schon. Ronny Thorau berichtet.
2: Länger arbeiten und Teile der Rente künftig aus Anlagen am Kapitalmarkt. Vor allem dagegen regt sich Widerstand von Gewerkschaften, Sozialverbänden und Opposition. Ökonomen finden manche Vorschläge dagegen zu kurz gesprungen. Dabei sind die Vorschläge der Rentenkommission noch gar nicht offiziell. Sie berät an diesem Montag sogar noch ein letztes Mal.
1: Die Deutsche Krankenhausgesellschaft warnt, dass durch Sparpläne der Bundesregierung jede zweite Klinik in den kommenden Jahren pleite gehen könnte. 2027 würden durch die geplanten Einsparungen 8% der Erlöse verloren gehen. Das hat Verbandschef Gast im Redaktionsnetzwerk Deutschland gesagt. Jeder 10. Arbeitsplatz sei bedroht. Die Branche arbeite schon am Limit, so Gast. Neue Drohungen von US-Präsident Trump belasten die Verhandlungen mit dem Iran. Die Gespräche in der Schweiz sind Berichten zufolge unterbrochen, nachdem die iranische Delegation aus Protest gegangen ist. Es soll aber Bemühungen geben, weiterzumachen. Trump hatte mit neuen Angriffen gedroht, falls der Iran nicht die Hisbollah davon abhält, im Libanon Unruhe zu stiften. Noch ein Punkt für Kap Verde. Bei der Fußball-WM hat der kleine Inselstaat nach dem Überraschungspunkt gegen Spanien auch gegen Uruguay ein Unentschieden geholt. 2:2 war der Endstand. Keinen Sieger gab es auch beim Spiel zwischen Belgien und dem Iran. Die Partie endete torlos. Außerdem hat Spanien Saudi-Arabien mit 4:0 besiegt. Heute scheint zunächst die Sonne. Im Laufe des Tages kann es aber teils kräftige Hitzegewitter geben. Die Temperaturen klettern auf 27 bis 35 Grad. Am Abend verschwinden die Wolken und es folgt eine meist sternenklare Nacht. Auch morgen sind Hitzegewitter möglich, sonst gibt's bis Freitag Sonnenschein. Die Temperaturen ändern sich erstmal wenig.
3: Hallo, hier ist Ernst von der Alpenwelle Verkehrsredaktion. Freie Fahrt auf allen Wegen durch unser schönes Voralpenland. 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
1: Ich bin Florian Klaus. Guten Morgen. Die Krankenhäuser in Deutschland arbeiten laut ihrem Verbandschef Gass schon am Limit. Geplante Sparmaßnahmen der Bundesregierung könnten ihm zufolge viele von ihnen darüber hinausbringen. Eine Pleitewelle droht. Wenn die Einsparungen kommen, würden 2027 8% der Erlöse wegfallen, sagte Gass dem Redaktionsnetzwerk Deutschland. Jede zweite Klinik könnte demnach in den kommenden Jahren pleite gehen. Die Verhandlungen zwischen den USA und dem Iran über ein Ende des Kriegs sollen auf Arbeitsebene weitergehen. Das haben die Vermittlerländer Katar und Pakistan erklärt. Der Start der Gespräche in der Schweiz war von neuen Drohungen des US-Präsidenten Trump überschattet worden. Er drohte mit neuen Angriffen, falls der Iran nicht die Hisbollah-Miliz im Libanon davon abhält, Unruhe zu stiften. Die Abgeordneten der Linken im Bundestag und Europaparlament sollen einen Großteil ihrer Diäten an Sozialfonds abgeben. Das hat der Parteitag in Potsdam beschlossen. Der Gehaltsdeckel orientiert sich am Tarifvertrag für den öffentlichen Dienst und liegt derzeit bei 5.300 Euro brutto. Die wiedergewählte Parteichefin Schwertner hat vor dem Beschluss zum Thema gesagt:
2: Wer ein Vielfaches dessen verdient, was die meisten Menschen in diesem Land zum Leben haben, der läuft Gefahr, die Bodenhaftung zu verlieren. Deshalb ist die Frage, die wir uns stellen, eine der politischen Glaubwürdigkeit.
1: Ein Bundestagsabgeordneter bekommt eine monatliche Diät von mehr als 11.800 Euro sowie eine steuerfreie Aufwandspauschale von knapp 5.500 Euro. Kap Verde hat sich bei der Fußball-WM wieder als unangenehmer Gegner bewiesen. Nach dem 0:0 gegen Spanien hat das Team auch Uruguay einen Punkt abgerungen. 2:2 stand es am Ende. Spanien hatte vorher gegen Saudi-Arabien mit 4:0 gewonnen. Belgien musste sich mit einem 0:0 gegen den Iran zufrieden geben. Heute scheint zunächst die Sonne. Im Laufe des Tages kann es aber teils kräftige Hitzegewitter geben. Die Temperaturen klettern auf 27 bis 35 Grad. Am Abend verschwinden die Wolken und es folgt eine meist sternenklare Nacht. Auch morgen sind Hitzegewitter möglich, sonst gibt's bis Freitag Sonnenschein. Die Temperaturen ändern sich erstmal wenig.
3: Guten Morgen, hier ist Ernst aus der Alpenwelle Verkehrsredaktion. Von uns gibt's grünes Licht, alles frei. Die Alpenwelle wünscht gute Fahrt.
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1: Es ist gar nicht gut, wenn Sie Ihren Ärger immer in sich hineinfressen. Reden Sie sich Ihren Unmut von der Seele.
0: Stier.
1: Nehmen Sie eine Einladung an, aber gehen Sie keine Verpflichtungen ein.
2: Zwilling.
1: Ihnen liegt Diplomatie im Blut. Deshalb haben Sie keine Schwierigkeiten, sich mit dem Partner zu arrangieren.
0: Krebs.
1: Ihre berufliche Erfolgskurve weist eine steigende Tendenz auf. Ihre Urlaubspläne bleiben aber auf der Strecke.
2: Löwe.
1: Ihr Charme kennt zurzeit keine Grenzen. Sie werden viel Erfolg haben.
0: Jungfrau.
1: Erfinderisch und voller Energie nehmen Sie so manches in Angriff. Werden Sie aber nicht leichtsinnig.
2: Waage.
1: Es ist höchste Zeit, dass Sie sich mal Gedanken über Ihren körperlichen Zustand machen. Treiben Sie endlich mehr Sport.
0: Skorpion.
1: Die guten geschäftlichen Verbindungen geben Ihnen den benötigten Spielraum für ungewöhnliche Ideen.
2: Schütze.
1: Eigentlich sind Sie ja eher ein Einzelkämpfer. Trotzdem sollten Sie Ihr Haus für Freunde und Bekannte offen halten.
0: Steinbock.
1: Halten Sie aber bitte Ihr Temperament etwas mehr unter Kontrolle. Festigen Sie Ihre Bindungen.
2: Wassermann.
1: Ihnen sollte man für einige Tage Entspannung zwangsverordnen. Sie arbeiten zu viel.
0: Fische.
1: Körperliche und geistige Arbeit werden aus den Fischen neue Menschen machen. Suchen Sie sich Herausforderungen.
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4: Ich bin Justin Hamm. Guten Morgen. Die Deutsche Krankenhausgesellschaft warnt wegen der Sparpläne der Regierung vor einer Pleitewelle. Verbandschef Gass hat dem Redaktionsnetzwerk Deutschland gesagt, dass dadurch 2027 8% der Erlöse wegfallen würden. Ursula Winkler berichtet.
5: Verbandschef Gass verweist auf aktuelle Studienergebnisse, die darauf hindeuten, dass in 4 Jahren jede zweite Klinik pleite sein könnte. Außerdem müsse etwa jeder 10. Arbeitsplatz abgebaut werden, wenn die Einsparungen wie geplant kommen. Die Reformziele, wie eine stärkere Spezialisierung oder kleinere Kliniken zusammenzulegen, findet er gut. Aber er denkt eher an einen geordneten Umbau über etwa 10 Jahre.
4: Wir bleiben beim Thema Geld. Wie soll die Rente in Zukunft aussehen? Darüber berät heute eine Expertenkommission der Bundesregierung ein letztes Mal, bevor sie dann morgen ihre Ergebnisse vorstellt. Viele Empfehlungen sind aber schon bekannt geworden. So soll das Rentenalter schrittweise angehoben werden und das Rentenniveau durch eine neue Kapitalrente gesichert werden. Die Vorschläge haben schon am Wochenende eine größere Debatte ausgelöst. Innerhalb von 60 Tagen sollen die USA und der Iran eine Friedenslösung finden, so steht es im Rahmenabkommen. Der Start der Gespräche in der Schweiz wurde aber erstmal von neuen Drohungen von US-Präsident Trump belastet. Er drohte mit neuen Angriffen, falls der Iran nicht die Hisbollah-Miliz davon abhält, im Libanon Unruhe zu stiften. Die Friedensgespräche sollen aber auf Arbeitsebene weitergehen, hieß es von den Vermittlern Katar und Pakistan. Noch ein Punkt für Kap Verde. Bei der Fußball-WM hat der kleine Inselstaat nach dem Überraschungspunkt gegen Spanien auch gegen Uruguay ein Unentschieden geholt. 2:2 der Endstand. Keinen Sieger gab es auch beim Spiel zwischen Belgien und dem Iran. Die Partie endete torlos. Außerdem hat Spanien Saudi-Arabien mit 4:0 besiegt und Ägypten hat Neuseeland mit 3:1 geschlagen.
6: Also diese Weltmeisterschaft, die ist schon irgendwie ganz schön wild, oder? Also wir machen ja gerade ein Tippspiel mit ein paar Freunden und irgendwie, ich habe jetzt nicht ganz so viel richtig. Aber hey, mich freut's, wenn es so ist. Mich freut's, wenn es ein bisschen unerwartet ist. Oder wenn Kap Verde zum Beispiel einen Punkt macht. So eine kleine Nation, der gönne ich jeden einzelnen Punkt. Jetzt schauen wir aufs Alpenwelle-Wetter. Heute Morgen ist es meistens klar und von den Temperaturen her noch richtig, richtig angenehm. Im Laufe des Tages scheint dann weiterhin die Sonne. Temperaturen gehen hoch auf 30 bis maximal 33 Grad. Also wäre jetzt schon wieder sauber warm. Im Laufe des Tages können dann auch so ein paar Wolken noch auf uns zukommen und einzelne Hitzegewitter soll es dann auch geben, vor allem gegen Abend. Die weiteren Aussichten. Morgen haben wir nochmal leichtes Risiko für ganz lokale Hitzegewitter. Ansonsten bis Freitag viel, viel Sonne und Temperaturen ändern sich eigentlich relativ wenig. 30 bis 33 Grad. Der Alpenwelle Verkehrsservice um 6:15. Ihr kommt aktuell noch gut durch. Aber nicht zu schnell fahren, wird geblitzt in Fischbachau an der Lehenpointstraße steht da. Irschenberg, Miesbacher Straße in Sauerlach, kurz nach dem Ortseingang wird geblitzt, von Otterfing kommend. In Aschölding auf der Hauptstraße vom Bad Tölz kommend. Geretsried beim Schulzentrum, 30er-Zone. In Schlegeldorf bei Lenggries wird geblitzt. In Vorderes steht einer in der Ortsdurchfahrt. In Penzberg hier Seeshaupter Straße von der Autobahn kommend. Und in Weilheim steht der Blitzer am Ortseingang aus Richtung Seeshaupt kommend. Habt ihr noch einen Blitzer für mich oder irgendwie einen Stau, dann gebt uns doch gerne Bescheid oder vielleicht steht ja ein Blitzer schon gar nicht mehr. Einfach kurz eine WhatsApp schreiben. Zu mir ins Studio geht ganz leicht unter der 08041 799 und 4x4. Gute Fahrt euch.
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6: Es ist wieder die Zeit, in der wir Frühschichtler so richtig gesegnet sind, oder? Am Morgen Temperaturen noch total angenehm und viele kommen dann nach Hause, wenn es schon jetzt ultra warm wird. Wir kommen trotzdem ganz entspannt rein in diesen Montagmorgen mit einfach mehr Musik. David Guetta, Becky Hill und Ella Henderson machen uns wach mit Crazy What Love Can Do. Davor noch ein aktueller Hit mit Olly Murs und Hearts gibt's a Beat aus den 2010er Jahren. Und wir starten rein mit den neuesten Songs. Alex Warren, Fever Dream, 6.05 Uhr.

0: bei uns angekommen. Und das heißt natürlich ganz, ganz viel trinken. Jeder mal jetzt einen Schluck nehmen. Und viele von euch kennen sicher diesen Tipp, dass an heißen Tagen auch warme Getränke gut für unseren Körper sind. Aber stimmt das?
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2: Wie sinnvoll sind warme Getränke bei Hitze?
3: Grundsätzlich gilt, warme Getränke wie Tee wärmen uns, kalte Getränke erfrischen. Immer wieder gibt's aber den Ratschlag, an besonders heißen Tagen eher warme Getränke zu trinken, statt kalter. Die Idee dahinter, wir wärmen unseren Körper, dadurch schwitzt er mehr und das wiederum kühlt uns ab. Das wäre aber so, als würden wir im Winter unser Fenster aufmachen, damit der Raum dahinter abkühlt und die Heizung noch stärker heizt. Wichtig ist im Sommer vor allem, dass wir Flüssigkeit, die wir durch Schwitzen verlieren, wieder ausgleichen. Dabei dürfen die Getränke auch ruhig kühler sein. Nur zu kalt sollte es nicht sein, denn das kann zu Magenkrämpfen führen.
0: Jetzt habe ich mal extra einen Tee gemacht, ohne Witz. Wir haben heute fast 30 Grad an der Spitze und ich mache mal jetzt einen Tee. Wobei man sagen muss, jetzt ist es ja noch angenehm.
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0: Schöne Nummer zum Wachwerden. Owen Paul mit My Favorite Waste of Time. 6:21 Uhr, gleich geht's weiter mit Dick Bray von Take Good Care of My Baby und davor dem King of Pop Michael Jackson und Billie Jean. Der beste Mix für euren Morgen nur hier auf eurer Alpenwelle.
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1: 6.30 Uhr, 6:30.
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2: Mit Lisa Waas. Ein Wohnmobil ist gestern Vormittag nahe Irschenberg auf der A8 in Vollbrand geraten. Das schwedische Ehepaar konnte sich rechtzeitig aus dem Fahrzeug retten, wie die Autobahnpolizei Holzkirchen mitteilte. Der 60-jährige Fahrer bemerkte Rauch und fuhr auf den Seitenstreifen. Trotz Löschversuchen entwickelte sich schnell ein Feuer. Das Wohnmobil brannte vollständig aus. Der Sachschaden wird auf rund 80.000 Euro geschätzt. Die A8 in Richtung München war für etwa 1,5 Stunden gesperrt, was zu erheblichen Verkehrsbehinderungen führte. Ein 22-jähriger polnischer Staatsangehöriger ist gestern bei einem Badeunfall in Gmund am Tegernsee ums Leben gekommen. Eine sofort eingeleitete Reanimation blieb erfolglos. Die Ursache des Unglücks ist laut Polizeiinspektion Bad Wiessee Gegenstand der aktuellen Ermittlungen. Ab heute wird die Klenzestraße in Starnberg zur Sackgasse für Autofahrer. Der Bereich um Haus Nummer 19 wird bis zum 3. Juli komplett gesperrt. Grund sind notwendige Bauarbeiten. Wie das Landratsamt Starnberg mitteilt, werden Fußgänger die Baustelle weiterhin passieren können.
1: Gibt nicht nur Sperrungen auf den Straßen, sondern auch auf den Gleisen. Mehr dazu gleich im Alpenwelle Verkehrsservice. Jetzt schauen wir erst einmal aufs Alpenwelle-Wetter. Wir haben schönes, sommerliches, sonniges Wetter, vor allem in der Früh. Jetzt sind auch die Temperaturen noch total angenehm. Wir können normal rausgehen, ohne dass wir einen Hitzeschlag kriegen. Im Laufe des Tages scheint weiterhin die Sonne, es wird richtig warm. Temperaturen steigen auf 30 bis 33 Grad. Es kann auch sein, dass gegen Nachmittag dann einige Wolken auf uns zukommen und sich dann einzelne Gewitter bilden. Das sind diese typischen Hitzegewitter, die wir halt im Sommer so haben. Bei euch in Eurers messen wir gerade 16 Grad, in Greiling City 17 Grad und 18 Grad schon bei euch in Wackirchen. Schauen wir die nächsten Tage an, morgen haben wir nochmal ein leichtes Risiko für lokale Hitzegewitter. Ansonsten scheint bis Freitag die Sonne und die Temperaturen, die ändern sich wenig. Der Alpenwelle Verkehrsservice um 6:45. Wir schauen auf die Straßen und da kommt ihr gerade gut durch, aber für alle Pendler, die mit dem Zug unterwegs sind. Die Strecke zwischen Schaftlach und Lenggries ist bis auf Weiteres komplett gesperrt. Die Fahrbahn hat nämlich mehrere Schäden. Deswegen kommt es jetzt hier auch zu Zugausfällen auf dieser Verbindung. Gibt aber für euch einen Ersatzverkehr mit Taxis und Bussen. Mehr Infos hier, aber auch auf der Webseite der Bayerischen Regionalbahn. Geblitzt wird auch im Alpenwelle-Land. In Fischbachau auf der Lehnpointstraße steht der Blitzer. Irschenberg, Miesbacher Straße. In Sauerlach kurz nach dem Ortseingang von Otterfing kommend. In Ascholding an der Hauptstraße wird geblitzt von Bad Tölz oder Egling kommend. Geretsried beim Schulzentrum steht einer in der 30er-Zone. In Schlegeldorf bei Lenggries wird geblitzt. In Vorderes in der Ortsdurchfahrt. Penzberg, Seeshaupter Straße von der Autobahn kommend. Und in Weilheim steht der Blitzer am Ortseingang von Seeshaupt kommend. Habt ihr noch was für uns? Einen Stau, einen Blitzer, was auch immer, gerne immer melden, eine WhatsApp schreiben, ganz easy zu mir ins Studio, geht unter der 08041 799 und 4x4. Gute Fahrt euch.
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1: Mit mir Thomas Wiegele, wir starten direkt voll durch und ich habe 3 Hits am Stück für euren Start in die Woche zum Wachwerden, Kate und John. Wir schieben den Montag an, davor noch mit Fun. Das ist der beste Mix für euren Morgen. Kommt gut in die Arbeit mit den Soul Sisters. Facing Love für den wunderschönen Start in diesen Montag. 6:34 Uhr.

0: Aktuell wieder voll im Trend. Kato und John mit Turn the Lights Off um 6.44 Uhr hier auf eurer Alpenwelle. Bayerisch, Schwäbisch, Fränkisch. Alleine in Bayern werden einige ganz, ganz verschiedene Dialekte gesprochen. Teilweise unterscheiden die sich schon zwischen den Nachbarorten. Also ich glaube, wenn ich in die Jachenau fahre, da verstehe ich gar nichts. Im Alltag, da verwenden aber immer weniger Leute die regionalen Sprachvarianten. Leider, leider sterben Dialekte aus, ist jetzt die große Frage. Darüber haben wir mit dem Sprachwissenschaftler Lars Bülow von der Ludwig-Maximilians-Universität, also der LMU, in München gesprochen.
1: Dialekte sterben nicht aus, aber es gibt Befunde, die ein Stück weit besorgniserregend sind. Es gibt zum Beispiel immer weniger Menschen, die sich selbst als gute Dialektsprecher verorten, und das ist innerhalb des deutschsprachigen Raums sehr unterschiedlich verteilt. Zum Beispiel in Bayern oder in weiten Teilen Bayerns ist es so, dass sich noch 80% der Menschen als gute Dialektsprecher verorten. Wenn man nach Norddeutschland schaut, dann sind es viel, viel weniger Menschen.
0: Auch wenn in Bayern also noch relativ viele Leute Dialekt sprechen können, bedeutet das heute aber nicht mehr unbedingt dasselbe wie vor einigen Jahrzehnten. Dialekte werden nämlich leider immer schwächer.
1: Wir sprechen von Konvergenz, also die Dialekte nähern sich in vielen Bereichen der Standardsprache an. Gleichzeitig wird auch die Standardsprache in ein paar Punkten etwas, man sagt da regionalsprachlicher. Und dadurch wird insgesamt der Sprachgebrauch im deutschsprachigen Raum vielleicht ein bisschen einheitlicher.
0: Gleichzeitig bleibt der eigene Dialekt für viele Menschen unfassbar wichtig. So sagt Rudolf Neumeier vom Bayerischen Landesverein für Heimatpflege eben genau das.
2: Für mich ist Dialektpflege ein wesentlicher Teil von bayerischer Kulturpflege, weil unsere Sprache, unsere Dialekte ein Grundelement unserer bayerischen Kultur sind und ein großartiger Ausdruck unserer kulturellen Vielfalt.
0: Dass Dialekte erhalten bleiben sollen, hat in Bayern sogar die Politik als Ziel ausgegeben, hat zum Beispiel Finanz- und Heimatminister Füracker vor kurzem nochmal gesagt. Auf die bayerischen Dialekte ist der Freistaat aber trotzdem besonders stolz. Und da können wir doch alle stolz sein, oder? Jedes Mal, wenn ich nach München fahre und mir denke, oh, da redet jetzt wer mit mir bayerisch. Das ist doch einfach schön, oder? 6.47 Uhr, habt einen schönen Montagmorgen.

0: Ein Klassiker aus den 80ern, 1982, Whitesnake. Here I go again, Rock für euren Morgen um 6.50 Uhr, gleich der letzte Song der Stunde. Chris Steger mit dabei, Versailles. Guten Morgen.
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5: Ich bin Justin Hamm, guten Morgen. In Deutschland fehlen schon jetzt enorm viele Fachkräfte und viele weitere spielen mit dem Gedanken, irgendwann im Ausland zu arbeiten. 2/3 gaben das in einer Umfrage der Jobbörse Indeed an. Dirk Zeitler berichtet.
6: Es sind vor allem Gutverdiener, die aktiv in Stellenanzeigen stöbern. Allerdings will kaum jemand für immer außerhalb Deutschlands bleiben. Gefragteste Zielländer sind die USA, Großbritannien und die Schweiz. Dabei ist das Hauptmotiv nicht der Wunsch nach besseren Aufstiegsmöglichkeiten. Vielmehr gehe es um bessere Bezahlung und eine bessere Lebensqualität.
5: Sie sind ein zentraler Baustein der Energiewende. In Deutschland werden immer mehr Batteriespeicher gebaut. In den ersten 5 Monaten des Jahres sind rund 225.000 Speicher installiert worden, 70% mehr als im Vorjahreszeitraum. Ob der Boom anhält, ist aber unsicher. Laut Verbänden bremsen Bürokratie und lange Genehmigungsverfahren den weiteren Ausbau. Big Points für Ägypten bei der Fußball-WM. Die Nordafrikaner haben mit 3:1 gegen Neuseeland gewonnen und sind damit Tabellenführer in Gruppe G, auch weil Belgien nur 0:0 gegen den Iran gespielt hat. Für eine Sensation hatte wieder einmal Kap Verde gesorgt, 2:2 gegen Uruguay. Der kleine Inselstaat hatte schon gegen Spanien ein Unentschieden geholt. Die Spanier konnten ihr zweites Spiel mit 4:0 gegen Saudi-Arabien gewinnen. Alba Berlin hat sich zum ersten Mal seit 2022 zum deutschen Basketballmeister gekrönt. Im entscheidenden Spiel der Finalserie gegen den FC Bayern lagen die Berliner zur Halbzeit mit 20 Punkten zurück. Es folgte aber das Wahnsinns-Comeback der Hauptstädter in München, 84:81 am Ende. Für die Bayern endete die Saison damit titellos.
7: Das Alpenwelle-Wetter, wer rausschaut, der wird sich freuen. Es ist strahlend blauer Himmel im Alpenwelle-Land und es bleibt den ganzen Tag so. Jetzt haben wir noch angenehme Temperaturen, dann im Laufe des Tages gehen sie hoch auf 30 bis 33 Grad. Es ist schon sehr warm, mir ein bisschen zu warm, muss ich sagen. Im Laufe des Tages bilden sich dann weitere Quellwolken und da kann es schon sein, dass von Icking und Sauerlach her einzelne Hitzegewitter auf uns zukommen und die schäbern dann brutal. Die weiteren Aussichten. Morgen haben wir noch mal leichtes Risiko für lokale Hitzegewitter. Ansonsten bis Freitag ganz, ganz viel Sonne. Und die Temperaturen, die ändern sich wirklich wenig. Es bleibt so richtig schön warm. Der Alpenwelle Verkehrsservice um 7:15. Servus an die Autofahrer. Ihr kommt gerade gut durch. Für alle Pendler, die aber mit dem Zug unterwegs sind, die Strecke zwischen Schaftlach und Lenggries ist auf bis Weiteres gesperrt. Die Fahrbahn hat nämlich mehrere Schäden. Deswegen kommt es jetzt hier auch zu einzelnen oder beziehungsweise nicht einzelne Zugausfälle. Es kommt hier zu kompletten Zugausfällen. Wer aber diese Strecke Lenggries-Schaftlach und Schaftlach-Lenggries fahren muss, es gibt für euch einen Ersatzverkehr mit Taxi und Bussen. Mehr Infos für euch gibt's aber dann auf der Webseite der Bayerischen Regionalbahn. Schauen wir wieder auf die Autofahrer. Vorsicht, es wird geblitzt und zwar am Strasslacher Golfplatz steht da. Hat die Irmi gesehen. Irmi, danke dir sehr fürs Melden. In Fischbach-Aue auf der Lehnpointstraße wird geblitzt. Irschenberg-Miesbacher Straße in Sauerlach. Kurz nach dem Ortseingang von Otterfing kommend steht einer. In Aschölding an der Hauptstraße von Bad Tölz oder Egling kommend. In Geretsried beim Schulzentrum blitzens in der 30er-Zone. In Schlegeldorf bei Lenggries haben sie einen aufgebaut. In Vorderes steht der Blitzer. In Penzberg auf der Seeshaupter Straße von der Autobahn kommend und in Weilheim wird geblitzt am Ortseingang von Seeshaupt kommend. Habt ihr noch was für uns? Staus oder Blitzer? Immer gern her damit. 08041 799 und 4x4. Gute Fahrt euch.
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7: ihr seid auch dabei und wir machen uns einen ganz, ganz entspannten Montagmorgen. Ich bin wieder am Start, ich war jetzt 3 Tage im Europapark, habe ein bisschen Adrenalin getankt und jetzt geht's wieder los. Einfach mehr Musik für euren Montagmorgen. Wir haben Gloria Estefan mit dabei, mit Bad Boy, davor noch eine deutsche Nummer, eine richtig coole Socke. Mark Forster mit Ein Lied und jetzt starten wir wunderbar rein in diesen Montagmorgen. 7.04 Uhr haben wir es jetzt. One Republic für euch extra in die Playlist gepackt, eben wegen dieser guten Laune, die diese Band ausstrahlt. Good Life, 7.05 Uhr.

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0: rote Haut, Schmerzen ohne Ende, die Sonnenbrille auf und was ganz, ganz Kühles trinken. Hä, ein richtig heißes Sommerwochenende haben wir hinter uns. 30 Grad haben wir überall locker geknackt. Die einen, die freuen sich, die anderen, oh, die ächzen einfach. Nur bei mir ist es auch so, mir ist über 30 Grad zu heiß, wobei wir uns ja freuen können, dass jetzt wieder so schön warm wird. Aber wir haben es bei uns in Deutschland oder auch hier im Alpenwelleland eigentlich ja noch gut. In anderen Ländern, da sind die Temperaturen über 40 Grad nichts Neues. Aber das ist wiederum gut für uns, weil von den vielen Jahren Hitzeerfahrung, da können wir uns jetzt einige Tipps und Tricks abschauen.
1: In Kamerun werden Mangos oder Ananas fertig geschnitten und gekühlt am Straßenrand verkauft. Im Sommer wird außerdem alles nach vorne verlegt. Fitnessstudios sind dann schon ab 4 Uhr geöffnet. Die Spanier legen eine Siesta ein, wenn es am heißesten ist. Dann ist es Zeit für einen Mittagsschlaf, für eine Abkühlung im Wasser oder für eine kalte Suppe. Inder essen auch im Sommer gerne scharf. Dadurch entsteht im Mund eine Phantomhitze. Der Körper bekämpft diese und schraubt dadurch die gesamte Körpertemperatur runter. In Marokko wird heißer Tee serviert. Der Körper braucht den Tee nicht erst aufwärmen, ganz im Gegensatz zu kalten Getränken. Das spart Energie und Schweiß. Minze im Tee kühlt außerdem von innen. Und damit wird sogar die glühende Hitze in der Wüste erträglicher.
0: Was macht ihr gegen die Hitze? Schreibt mir doch mal gerne ins Studio 08041 799 und 4 mal die 4. Wie wird's euch ein bisschen kälter? Ich will eure Tipps hören für mich.

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0: Der Morgen auf eurer Alpenwelle mit Sia und Gimme Love. 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
2: Stellt euch vor, ihr richtet ein Teleskop auf eine Stelle am Himmel, die vollkommen leer aussieht. Kein Stern, kein Licht, einfach nur schwarze Leere. Genau das hat das Hubble-Weltraumteleskop vor 30 Jahren mal getan. Es starrte tagelang in einen winzigen, dunklen Ausschnitt des Himmels und hat insgesamt 100 Stunden lang belichtet. Das Ergebnis war ein Bild, das sogenannte Hubble Deep Field. Eines der erstaunlichsten Bilder, die die Menschheit jemals gemacht hat. Denn was zunächst wie Leere aussah, entpuppte sich als kosmischer Schatz. Über 3000 Galaxien, unvorstellbar weit entfernt und unvorstellbar alt. Und jede dieser Galaxien besteht aus Milliarden von Sternen. Aber damit hört die Geschichte noch nicht auf. 2004 schaute Hubble noch mal tiefer, an einem noch kleineren Himmelsausschnitt, und sah dort gut 10.000 Galaxien. Diese Bilder haben uns nochmals deutlich gemacht, wie unermesslich groß das Universum ist. Aus einem scheinbar leeren Punkt am Himmel wurde ein Fenster zur Unendlichkeit. Und so ist es überall um uns herum. Egal, wohin man das Teleskop richtet, es wimmelt nur so von Welten da draußen.
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0: gut reinkommen in diesen Montagmorgen mit den Spin Doctors und Two Princes. 7.30 Uhr jetzt, 7:30.
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2: Mit Lisa Waas. Eine Rettungsaktion am Tegernsee nahm gestern Nachmittag ein glimpfliches Ende. Ein junger Mann ist aus etwa 8 Metern Wassertiefe gerettet worden. Die DLRG Gmundwarkirchen wurde gestern Nachmittag zu einer vermissten Person vor dem Strandbad alarmiert. Ein Einsatztaucher konnte den Mann in etwa 8 Metern Wassertiefe lokalisieren und retten. Er wurde anschließend dem Rettungsdienst übergeben und medizinisch versorgt. Die Polizei ermittelt zu den Umständen des Vorfalls. Ein Einbrecher ist in Kochel am See in eine Zahnarztpraxis eingebrochen, konnte den Tresor aber nicht öffnen. In der Nacht auf Freitag ist der unbekannte Täter über eine Aluleiter in die im ersten Stock gelegene Praxis eingestiegen. Dabei hat er erheblichen Sachschaden verursacht. Ob der Einbrecher Beute gemacht hat, ist noch unklar. Die Polizei sucht nun dringend den Eigentümer der Aluleiter, die vermutlich vor der Tat in Tatortnähe gestohlen wurde. Zeugen sollen sich bei der Polizeistation Kochel am See melden. Ab heute wird die B472 an der A95 bei Sindelsdorf voll gesperrt, so das staatliche Bauamt Weilheim. Die Anschlussstelle Sindelsdorf soll leistungsfähiger und sicherer werden. Rampen werden verbreitert und mit Ampeln ausgestattet, um Rückstau zu vermeiden. Auch der Fahrbahnbelag der Bundesstraße wird erneuert. Die Vollsperrung erfolgt in 2 Bauabschnitten bis Ende August. Der Verkehr wird großräumig zu den benachbarten Anschlussstellen Großwall bzw. Penzberg-Iffeldorf geleitet.
0: Das Alpenwelle-Wetter, Fischbachau 19 Grad, Habach 17 Grad und auch 17 Grad messen wir bei euch in Grün. Ja, es wird noch sauber warm, jetzt ist es gerade angenehm, Temperaturen gehen aber noch hoch auf 30 bis 33 Grad an der Spitze. Ganz, ganz viel Sonne heute, den ganzen Tag im Alpenwelle-Land bis auf den Nachmittag. Im Laufe des Tages, da kann es schon sein, dass sich von Icking und Sauerlach her einzelne Hitzegewitter bilden und die können dann schon ziemlich kräftig ausfallen. Die weiteren Aussichten. Morgen haben wir nochmal leichtes Risiko für lokale Hitzegewitter. Ansonsten bis Freitag schaut's aus wie jetzt, gerade wie heute. Ganz, ganz viel Sonne. Temperaturen ändern sich auch wenig. Der Alpenwelle Verkehrsservice um kurz nach 7:30. Wir schauen auf die Straßen im Alpenwelle-Land und wir sehen, es geht los mit dem Berufsverkehr, vor allem in Bad Tölz. Auf der B472 staut sich's gerade, wenn ihr aus Richtung Bad Heilbrunn kommt und hoch in die Flintkaserne fahrt. Wie jeden Tag ist hier jede Menge Stau. Und für alle, die gerade mit dem Zug unterwegs sind und für alle Pendler natürlich, die Strecke zwischen Schaftlach und Lenggries ist bis auf Weiteres gesperrt. Die Fahrbahn hat nämlich mehrere Schäden, deswegen kommt es hier zu Zugausfällen, gibt aber für euch natürlich einen Ersatzverkehr mit Taxis und Bussen. Wer mehr Infos braucht, die findet ihr auf der Webseite der Bayerischen Regionalbahn. Kommt trotzdem gut an euer Ziel. Aber nicht zu schnell, es wird geblitzt im Alpenwelle-Land. Am Strasslacher Golfplatz steht der Blitzer. In Fischbachau auf der Lehnpointstraße wird geblitzt, genauso wie in Irschenberg. Und zwar auf der Miesbacher Straße. In Kreuth steht der Blitzer beim Bäcker. In Aschölding auf der Hauptstraße von Tölz oder Egling kommend. In Geretsried beim Schulzentrum, 30er-Zone. Schlegeldorf bei Lenggries steht der Blitzer. In Vorderes wird geblitzt, in Penzberg auf der Seeshaupter Straße. Und in Weilheim am Ortseingang von Seeshaupt kommend wird auch noch geblitzt. Habt ihr noch was? Noch einen Stau? Noch einen Blitzer? Immer gerne bei uns melden, auch wenn ein Blitzer schon nicht mehr steht, könnt ihr uns Bescheid geben. 08041 799 und 4x4 die Nummer. Gute Fahrt.
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0: Mit mir Thomas Wiegele, wir halten's Tempo weit. Oh, wenn die nächsten 3 Hits am Stück mit Miles Smith.
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0: Davor noch ein Wahnsinns-Hit von Robbie Williams. Und die Restwochenendmüdigkeit wird weggefegt mit Kelly Clarkson. Der beste Mix für euren Montagmorgen. Wir sind mit am Start für euch. Mr. Know-It-All, 7.34 Uhr. Guten Morgen.

0: Miles Smith weckt uns auf zu Stay um 7.45 Uhr. Schönen guten Morgen, wir gehen hoch in die Sterne. Wir schauen auf unser Horoskop. Ja, was passiert den Tag denn heute so?
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2: Widder, es ist gar nicht gut, wenn Sie Ihren Ärger immer in sich hineinfressen. Reden Sie sich Ihren Unmut von der Seele.
1: Stier.
2: Nehmen Sie eine Einladung an, aber gehen Sie keine Verpflichtungen ein.
3: Zwilling.
2: Ihnen liegt Diplomatie im Blut. Deshalb haben Sie keine Schwierigkeiten, sich mit dem Partner zu arrangieren.
1: Krebs.
2: Ihre berufliche Erfolgskurve weist eine steigende Tendenz auf. Ihre Urlaubspläne bleiben aber auf der Strecke.
3: Löwe.
2: Ihr Charme kennt zurzeit keine Grenzen. Sie werden viel Erfolg haben.
1: Jungfrau.
2: Erfinderisch und voller Energie nehmen Sie so manches in Angriff, werden Sie aber nicht leichtsinnig.
3: Waage.
2: Es ist höchste Zeit, dass Sie sich mal Gedanken über Ihren körperlichen Zustand machen. Treiben Sie endlich mehr Sport.
1: Skorpion.
2: Die guten geschäftlichen Verbindungen geben Ihnen den benötigten Spielraum für ungewöhnliche Ideen.
3: Schütze.
2: Eigentlich sind Sie ja eher ein Einzelkämpfer. Trotzdem sollten Sie Ihr Haus für Freunde und Bekannte offen halten.
1: Steinbock.
2: Halten Sie aber bitte Ihr Temperament etwas mehr unter Kontrolle. Festigen Sie Ihre Bindungen.
3: Wassermann.
2: Ihnen sollte man für einige Tage Entspannung zwangsverordnen. Sie arbeiten zu viel.
1: Fische.
2: Körperliche und geistige Arbeit werden aus den Fischen neue Menschen machen. Suchen Sie sich Herausforderungen.
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0: Wir haben sie alle mit dabei. Die neuesten Hits, ganz, ganz aktuelle Nummern und natürlich auch die Klassiker. Tina Turner aus den 80ern, 1986, perfekt zum Aufstehen, ganz entspannt mit Two People um 7.51 Uhr. Guten Morgen.
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4: Ich bin Justin Hamm, guten Morgen. Es sind entscheidende Veränderungen für uns. Die Rentenkommission schließt heute ihre Beratungen zu Reformvorschlägen ab. 30 Punkte sollen an die Regierung übergeben werden und sie funktionieren laut den Experten nur alle miteinander. So soll das Renteneintrittsalter schrittweise steigen. 2051 läge es damit bei 68. Die abschlagsfreie Frührente soll wegfallen. Ein Teil der Rentenbeiträge soll künftig am Aktienmarkt angelegt werden und auch Politiker sollen in die Rentenkasse einzahlen. Innerhalb von 60 Tagen wollen die USA und der Iran ein endgültiges Friedensabkommen schließen. Die Verhandlungen haben gestern in der Schweiz begonnen und das unter dem Eindruck neuer Drohungen von US-Präsident Trump. Uli Reitinger, was ist denn schon rumgekommen?
5: Eingerichtet wurde ein eigener Gesprächskanal zur Straße von Hormuz und ein Forum zur Überwachung der Waffenruhe im Libanon. Die USA haben die Seeblockade iranischer Häfen aufgehoben und erste eingefrorene iranische Guthaben freigegeben. Außerdem haben beide Seiten einen Plan zum Wiederaufbau im Iran auf den Weg gebracht.
4: Die bayerische Polizei bekommt neue Hubschrauber. Heute werden sie in Donauwörth von Ministerpräsident Söder und Innenminister Herrmann vorgestellt. Die bayerische Polizei erhält insgesamt 8 neue Hubschrauber, gebaut von Airbus. Kostenpunkt rund 145 Millionen Euro. Die Helis werden zum Beispiel für Überwachungsflüge, Suchaktionen oder bei der Katastrophenhilfe genutzt. Bei der Fußball-WM hat Ägypten einen großen Schritt Richtung K.O.-Runde gemacht. 3:1 der Sieg gegen Neuseeland. Ägypten profitiert auch vom überraschenden 0:0 zwischen Belgien und dem Iran. Eine noch größere Überraschung war der erneute Punktgewinn von Kap Verde. 2:2 gegen Uruguay. Spanien, das im ersten Spiel gegen die kapverdischen Inseln gepatzt hatte, gewann mit 4:0 gegen Saudi-Arabien.
6: Also ich muss ganz ehrlich sagen, Kap Verde ist so ein bisschen ein Lichtblick in dieser Weltmeisterschaft, die ja echt kurios ist, muss man fast schon sagen. Aber Kap Verde macht so viel Spaß. Sie verteidigen mit Leidenschaft ohne Ende. Der Torwart sowieso unfassbar gut für sein Alter. Nur ein bisschen jünger als Manuel Neuer, also auch 40 Jahre alt. Aber es macht einfach Spaß, denen zuzuschauen. Jetzt schauen wir aufs Alpenwelle-Wetter. Es ist meistens recht klar heute den ganzen Tag und am Morgen relativ kühl, aber es ist super angenehm. Also das wird noch echt warm im Laufe des Tages. 30 bis 30 33 Grad heute, viel Sonne, aber dann kann es schon auch mal sein, dass Wolken auf uns zukommen und dass es dann gegen Abend einzelne Hitzegewitter gibt. Die weiteren Aussichten: Morgen haben wir nochmal ein leichtes Risiko für lokale Hitzegewitter, ansonsten scheint bis Freitag die Sonne und die Temperaturen, die ändern sich wenig. Der Alpenwelle-Verkehrsservice um kurz nach 8. Wir schauen auf die Straßen im Alpenwelle-Land. Weiterhin viel Berufsverkehr unterwegs, vor allem in Bad Tölz auf der B472. Die ist ja sowieso immer jeden Tag Stauhöhepunkt unter der Woche. Wenn ihr aus Bad Heilbrunn kommt, hoch in Richtung Flintkaserne, fahrt ihr locker eine Viertelstunde, die ihr länger braucht. Auch in der Gegenrichtung staut sich's B472 von Greilingen Richtung Bad Tölz am Greilinger Berg. Eben hier wegen der Umfahrungsstraße, die neu gebaut wurde, staut sich hier gerade den Greilinger Berg runter. Schau mal ganz rein nach Bad Tölz, hier auch ein großer Stau an der Osterleite, der zieht sich runter, geht schon fast bis auf die Lengrieser Straße. Das liegt hier an den Bauarbeiten der Kreuzung Osterleite Bahnhofstraße. Ansonsten allgemein Berufsverkehr natürlich unterwegs, auch in Gmund am Tegernsee, aber sonst kommt ihr gut durch. Geblitzt wird auch im Alpenwelle-Land. Ganz frisch haben es angefangen zu lasern in Bad Tölz auf der Jahnstraße bei der Schule. Da steht der Blitzer. Am Strasslacher Golfplatz wird noch geblitzt, genauso wie in Fischbachau auf der Lehnpointstraße, Irschenberg, Miesbacher Straße, in Sauerlach. Kurz nach dem Ortseingang von Otterfing kommend steht einer. In Ascholding an der Hauptstraße wird geblitzt von Bad Tölz oder Egling kommend. Geretsried beim Schulzentrum, 30er-Zone. In Schlegeldorf bei Lengries steht der Blitzer. In Vorderis in der Ortsdurchsicht Durchfahrt wird geblitzt in Penzberg auf der Seeshaupter Straße. Von der Autobahn kommend und in Weilheim steht noch einer am Ortseingang von Seeshaupt kommend. Habt ihr noch einen für mich? Einen Stau, einen Blitzer? Gerne Bescheid geben. Kurz eine WhatsApp schreiben ins Studio unter der 08041 799 und 4x4. Gute Fahrt euch.
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6: Die erste richtige Powerstunde im Job, die steht an. Die Mails, die kommen jetzt langsam oder haben sich vom Wochenende angestaut. Auf der Baustelle geht's langsam los und deswegen halten wir für euch natürlich die Motivation oben und wir sorgen dafür, dass die Zeit von der ersten Pause bzw. zur ersten Pause ein bisschen schneller rumgeht. Frischer Sound für eure Schicht mit einfach mehr Musik. Ein Lied dabei, Two Times. Wir haben Mando Diao mit Black Saturday und wir legen los mit der ganz, ganz neuen Nummer von Taylor Swift. Das ist Opelite um 8.05 Uhr.

0: Viertel nach acht, hier die Alpenwelle Morning Show und ganz Deutschland ist mittlerweile jetzt angekommen im WM-Fieber. Am Samstag der große Zittersieg, Last-Minute-Tor von Dennis Undaff im zweiten Gruppenspiel gegen die Elfenbeinküste. Und mittlerweile ist die deutsche Mannschaft wieder im WM-Quartier in Winston-Salem angekommen. Die Mannschaft bereitet sich jetzt da auf die kommenden Tage vor gegen Ecuador geht's natürlich am Donnerstag. Auch viele Frauen und Kinder sind im deutschen WM-Quartier zu Gast. Alpenwelle-Reporter Thomas Bremser berichtet direkt aus Winston-Salem. Thomas, die Mannschaft hat ihren zweiten komplett freien Tag jetzt in Winston-Salem. Was haben die Spieler denn da so vor?
1: Ja, beim letzten Mal sind einige auf den Golfplatz gegangen, unter anderem Leon Goretzka. Andere haben sich im Pool vergnügt, da gibt es sogar ein Sprungbrett oder beim Basketball. Es sei für die Spieler wichtig, dass die Familien zu Besuch sind, sagt Bundestrainer Nagelsmann.
2: Es gibt uns allen Kraft, wenn wir unsere Familien sehen. Da ist ja ein Sinn dahinter. Da geht es nicht darum, dass die Hallo sagen, sondern es geht darum, dass die uns Kraft geben.
1: Auch seine Frau Lena ist hier. Andere sind nach wie vor alleine, wie Manuel Neuer oder Kapitän Joshua Kimmich.
3: Die Familie, die kommt nach New York zum dritten Spiel.
1: Ja, da gibt's auch mehr zu tun als hier im kleinen Winston-Salem.
0: Der Bundestrainer Julian Nagelsmann, der hat nicht frei. Er und sein Team müssen sich jetzt überlegen, wie sie das Spiel gegen Ecuador angehen. Da geht's sportlich ja gerade um nichts mehr, sind ja schon sicher für die K.O.-Runde qualifiziert. Wird er also die Mannschaft stark verändern?
1: Gute Frage. Einige Spieler dürften eine Ruhepause bekommen, wie die lange verletzten Musiala und Harvard. Ich kann mir auch vorstellen, dass Oliver Baumann vielleicht sein WM-Spiel bekommen könnte für Manuel Neuer. Spannend ist, ob er hier von Anfang an ran darf.
4: Dennis Undaff! Dennis Undaff!
1: Publikumsliebling und Topscorer Dennis Undaff könnte von Beginn an spielen oder Nagelsmann gibt Nick Woltemade die Chance. Klar ist, hinten werden Rüdiger oder Anton den verletzten Schlotterbeck ersetzen.
0: Ja, und wie schwer sich Schlotterbeck verletzt hat gegen die Elfenbeinküste, ist noch unklar. Da müssen wir jetzt erst einmal abwarten. Schauen wir nach vorne. Wie geht's denn jetzt weiter fürs deutsche Team? Wie sieht denn ein möglicher Weg ins WM-Finale aus?
1: Also weil Deutschland vorzeitig feststeht als Gruppensieger, ist schon einiges klar. Das 16-Finale findet bei Boston statt, rund 2,5 Flugstunden von hier. Und zwar am Montag, den 29. spät, 22.30 Uhr deutscher Zeit. 15 Gegner sind da möglich, darunter Kanada, Schweden oder Schottland. Bei einem Sieg geht's dann weiter am Unabhängigkeitstag der USA, am Samstag, den 4. Juli in Philadelphia. Dann noch später, 23 Uhr deutscher Zeit. Wahrscheinlich ist das der Knaller dann gegen Frankreich. Aber so weit sind wir noch lange nicht.
0: Nee, natürlich nicht. Aber wer soll uns aufhalten? Hey, Weltmeister Wärmer. Ist ja immer gut, ein bisschen im Voraus zu planen. Dienstag nach dem 16-Finale könnte man sich vielleicht noch frei nehmen. Könnte nämlich ein sehr, sehr langer Abend werden. Wir schauen, wie es weitergeht. Wir verfolgen die Weltmeisterschaft. Natürlich hier, immer auf eurer Alpenwelle.

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0: Gute Laune für euch geht natürlich mit Katy Perry. Hot and Cold um 8.30 Uhr, 8:30.
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2: Mit Alexander Blumtritt. In die falsche Richtung zurückgeschwommen ist ein Senior am Samstag auf dem Schliersee. Das hat einen Großeinsatz von Suchkräften ausgelöst. Laut Polizei war ein 83-Jähriger vom Südostufer zur Insel Wörth geschwommen. Später kam er aber nicht wieder am vereinbarten Treffpunkt am Festland an. Wasserwacht, Feuerwehr, Polizei und BRK rückten zur Suche aus, dazu auch ein Hubschrauber. Der Sohn des Vermissten fand ihn nach etwa einer Stunde wohlbehalten an der gegenüberliegenden Seeseite. In Kochel am See ist ein Einbrecher in eine Zahnarztpraxis eingedrungen, konnte aber den Tresor nicht öffnen. In der Nacht auf Freitag gelangte der Täter über eine Leiter in die Praxis und verursachte dabei erheblichen Sachschaden. Ob er Beute gemacht hat, ist noch unklar. Die Polizei Kochel sucht nun den Eigentümer der Alu-Leiter, die vermutlich vor der Tat in der Nähe gestohlen wurde, und sucht zudem Zeugen. Ein Wohnmobil ist gestern Vormittag nahe Irschenberg auf der A8 in Vollbrand geraten. Das schwedische Ehepaar konnte sich rechtzeitig retten, so die Autobahnpolizei Holzkirchen. Das Wohnmobil brannte vollständig aus. Der Sachschaden liegt bei etwa 80.000 Euro. Die Sperrung der A8 in Richtung München sorgte für erhebliche Behinderungen.
0: Das Alpenwelle-Wetter heute Morgen ist es noch relativ klar. Ab bisschen kühl ist es, beziehungsweise echt wirklich angenehm. Im Laufe des Tages, da ist dann die Sonne da, aber es kann auch sein, dass ein paar Quellwolken auf uns zukommen und aus denen entwickeln sich dann von Icking und Sauerlach her einzelne Gewitter, die schon sauber schäbern können. Ansonsten steigen die Temperaturen heute auf 30 bis 33 Grad an der Spitze. Bei euch in Geisach messen wir schon 21 Grad, 20 sind grün und 19 Grad haben wir in Mittenwald. Morgen haben wir nochmal leichtes Risiko für lokale Hitzegewitter, ansonsten bis Freitag ganz viel Sonne und an den Temperaturen ändert sich relativ wenig. Ist ja auch die heißeste Woche in diesem Jahr bisher. Schauen wir mal, wie es noch weiter wird. Der Alpenwelle Verkehrsservice um kurz nach 8:30. Wir haben natürlich wieder die Straßen für euch im Blick und der Berufsverkehr, der wird jetzt immer weniger. In Bad Tölz staut sich nur noch ganz leicht am Greilinger Berg. Für alle Pendler, die trotzdem jetzt auch noch mit dem Zug unterwegs sind, die Strecke zwischen Lenggries und Schaftlach ist bis auf Weiteres gesperrt, weil die Fahrbahn hier mehrere Schäden hat. Deswegen kommt es hier eben zu Zugausfällen, gibt aber für euch einen Ersatzverkehr mit Taxis und Bussen. Wer mehr Infos braucht, die gibt's auf der Webseite der Bayerischen Regionalbahn. Geblitzt wird auch im Alpenwelle-Land und zwar am Strasslacher Golfplatz hat einer einen Blitzer gesehen und zwar die Irmi. Irmi, danke dir fürs Melden. In Wolfratshausen steht der Blitzer auf der Sauerlacher Straße gegenüber vom Café in der 30er-Zone Richtung Bahnhof. Unser zuverlässiger Blitzermelder, der Oliver, hat den gesehen. Oliver, danke dir. In Fischbach-Au steht er auf der Lehnpointstraße, Sauerlach. Kurz nach dem Ortseingang von Otterfing kommend. In Aschholding wird geblitzt an der Hauptstraße von Bad Tölz oder Ekling kommend. In Geritzried steht einer beim Schulzentrum, 30er-Zone. In Schlegeldorf bei Lenggries wird geblitzt, genauso wie in Vorderriss oder in Penzberg auf der Seeshaupter Straße. Und in Weilheim steht einer am Ortseingang von Seeshaupt kommend. Habt ihr noch was für uns? Staus oder Blitzer? 08041 799 und 4x die 4. Gute Fahrt.
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0: Mit mir Thomas Wiegele, wir bleiben voll auf dem Gaspedal. 3 Hits am Stück. Davor noch jede Menge gute Laune. Bester Mix, bester Morgen. Kommt gut durch die Arbeit mit Sonic. It feels so good. Ah ja, der Morgen, der fühlt sich schon gut an, oder? Und wir machen, dass es weiter so gut läuft.

0: Olivia Dien an diesem Montagmorgen um 8.45 Uhr hier auf eurer Alpenwelle. Was sind denn für euch so die schönsten Sachen im Sommer? Ist es im Seebaden, Eis essen oder irgendwas ganz anderes? Richtig viele schöne Dinge können wir bei dem Wetter ja jetzt endlich wieder machen. Aber zum Sommer gehört natürlich auch Schwitzen, ja logisch, und vor allem in manchen Dachgeschosswohnungen ist es jetzt schon kein Spaß mehr zu wohnen. Meine Kollegin, Alpenwelle-Reporterin Angela Kress, hat deswegen ein paar Tipps dabei, wie die Wohnung vielleicht ein bisschen kühler bleibt. Nur morgens und abends lüften, das wissen die meisten, glaube ich. Aber was kann ich denn sonst noch machen?
1: Also tagsüber abdunkeln ist auf jeden Fall eine gute Idee, am besten von außen. Unnötige Teppiche und Kissen aus der Wohnung entfernen, die speichern nämlich Wärme, und abends dann lüften, und dabei hilft ein Ventilator. Der soll die warme Luft rauspusten, also den Ventilator Richtung geöffnetem Fenster drehen und dann ein zweites Fenster öffnen. Durch den leichten Unterdruck wird dann durch das zweite Fenster kühlere Luft ins Zimmer gezogen.
0: Ich war jetzt im Europapark Mittwoch, Donnerstag, Freitag und wir haben in einem Tipi-Zelt geschlafen und da war es so heiß da drin, und ich kann euch sagen, einen Ventilator ausrichten hilft unnormal viel. Und welche Rolle spielen dann Elektrogeräte, Angela?
1: Kommt drauf an, wie viele und welche, aber grundsätzlich strahlen die Geräte schon Wärme ab. Klar, der Kühlschrank muss anbleiben, aber nicht genutzte Konsolen oder Laptops zum Beispiel, die können wir auch ausschalten und so zusätzliche Wärme sparen. Und noch ein Tipp, lieber ganz früh morgens oder spät am Abend kochen. Herd und Backofen geben nämlich auch ordentlich Wärme ab.
0: Und was kann ich direkt an meinem Körper tun, wenn die Wohnung nicht mehr kühl wird?
1: Die klassischen Tipps beachten, also lieber lauwarm duschen als kalt, genug und regelmäßig trinken, sowas eben. Aber wer mag, kann zum Beispiel auch eine Wärmflasche sozusagen als Kühlflasche nutzen.
0: Ui.
1: Einfach vor dem Schlafengehen eine Zeit lang in den Kühlschrank legen. Oder ab und zu kaltes Wasser über die Handgelenke fließen lassen. Da sind die Adern so dicht unter der Haut und das Blut wird dann schnell ein bisschen abgekühlt.
0: Sehr, sehr gute Tipps. Nie mehr wieder wird's heiß. Mit uns, mit eurer Alpenwelle. Kommt gut durch diesen Montagmorgen mit Chris de Burgh.

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5: Ich bin Justin Hamm. Guten Morgen. Die Bundesregierung will bis zur Sommerpause ein Reformpaket schnüren, das den Arbeitsmarkt, die Rente, die Einkommenssteuer und den Bürokratieabbau betrifft. Heute gehen die Beratungen der Experten zur Rente zu Ende. Die Ideen sind einschneidend und werden heiß diskutiert. Uli Reitinger berichtet.
6: Vor allem den Linken und den Gewerkschaften gehen die vorgeschlagenen Einschnitte zu weit. So soll der frühere Renteneintritt ohne Abschläge nach 45 Beitragsjahren wegfallen. Ein Teil der Rentenbeiträge soll in Aktien fließen und das Renteneintrittsalter soll schrittweise auf 68 steigen. Die IG Metall kritisiert vor allem, dass Menschen, die 45 Jahre lang gearbeitet haben, in Zukunft nicht mehr abschlagsfrei in Rente gehen können.
5: Mobbing und Gewalt an Schulen ist in den letzten Jahren ein immer größeres Problem. Die Gewerkschaft für Erziehung und Wissenschaft sieht dringenden Handlungsbedarf. Der Lehrkräftemangel und die viel zu geringe Zahl an Schulsozialarbeiterstellen führten dazu, dass die präventive Arbeit vor Ort oft nur stark eingeschränkt zu leisten ist, heißt es. Erst die Hitze, dann das Unwetter. In Teilen Bayerns hat Starkregen am Abend und in der Nacht größere Schäden verursacht. Im mittelfränkischen Zirndorf lief eine Unterführung mit Wasser voll. Zwei Autos wurden geborgen, eines blieb stecken. In Niederbayern schlugen zwei Blitze in ein Wohnhaus ein und setzten die Solaranlage in Brand. In der Oberpfalz fielen Bäume auf die Straße und auch in Oberfranken gab es zahlreiche Einsätze. Noch ein Punkt für Kap Verde. Bei der Fußball-WM hat der kleine Inselstaat nach dem Überraschungspunkt gegen Spanien auch gegen Uruguay ein Unentschieden geholt. 2:2, der Endstand. Keinen Sieger gab es auch beim Spiel zwischen Belgien und dem Iran. Die Partie endete torlos. Außerdem hat Spanien Saudi-Arabien mit 4:0 besiegt und Ägypten hat Neuseeland mit 3:1 geschlagen.
7: Wie soll man denn da bei einem Tippspiel gewinnen? Die WM ist so verrückt, die Ergebnisse, Wahnsinn. Aber ich finde, gerade deswegen macht es so Spaß irgendwie in diesem Jahr. Wir schauen aufs Alpenwelle-Wetter heute Morgen. Schöner, strahlend blauer Himmel im Alpenwelle-Land. Es wird auch tagsüber so bleiben. Also ganz, ganz viel Sonnenschein. Temperaturen bis zu 33 Grad heute. Also kurze Hose, T-Shirt und Flipflops macht es wie ich. Genau so bin ich gerade angezogen. Und dann ist es wirklich sehr angenehm. Im Laufe des Tages, da kommen aber ein paar Wolken auf uns zu, vor allem von Icking und Sauerlach her, können dann einzelne Gewitter sich bilden. Deswegen hier vielleicht am besten die Fenster dann zumachen, wenn ihr gerade lüftet. Die weiteren Aussichten. Morgen haben wir nochmal leichtes Risiko für lokale Hitzegewitter. Ansonsten bis Freitag ganz viel Sonne und die Temperaturen, die ändern sich wenig. Der Alpenwelle Verkehrsservice um kurz nach 9. Ihr kommt gerade gut durch, aber für alle Pendler, die mit dem Zug unterwegs sind. Die Strecke zwischen Lenggries und Schaftlach ist bis auf Weiteres gesperrt, weil die Fahrbahn hier mehrere Schäden hat. Deswegen kommt's zu Zugausfällen genau in dieser Strecke oder bei diesen Verbindungen. Gibt aber für euch einen Ersatzverkehr mit Taxis und Bussen. Mehr Infos gibt's für euch auf der Webseite der Bayerischen Regionalbahn. Dann schauen wir wieder auf die Straßen. Es wird geblitzt am Straßlacher Golfplatz. In Fischbachau, Lehnpointstraße wird geblitzt. In Sauerlach steht er kurz nach dem Ortseingang von Otterfing kommend. In Ascholding an der Hauptstraße wird geblitzt von Tölz oder Igling kommend. In Geretsried beim Schulzentrum, 30er-Zone, Schlegeldorf bei Lenggries. In Vorderes steht der Blitzer in der Ortsdurchfahrt, genauso wie in Penzberg. Auf der Seeshaupter Straße von der Autobahn kommend, 50er-Zone hier. Und in Weilheim wird geblitzt am Ortseingang von Seeshaupt kommend. Habt ihr noch was für uns? Staus oder Blitzer? 08041 799 und 4x die 4. Habt eine gute Fahrt.
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7: Schönen guten Morgen zusammen. Alle, die jetzt erst aufstehen, ihr konntet super ausschlafen. Rein geht's in diesen Montag. Wird eine warme Woche. Seen und Freibäder werden voll. Aber Grotsche ist, wenn's Wasser vielleicht noch nicht ganz so warm ist, dann ist es wenigstens noch eine Abkühlung. Kommt gut rein in den Tag mit uns und einfach mehr Musik. Livehouse ist dabei. Halfway Gone und gleich Kaffee.

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1: Einen wunderschönen guten Morgen, Alpenwelle-Land, da ist der Mani und wir sind wieder live im Studio hier bei Kaffee Kripo mit meiner Expertin heute, mit der Lissi Fritsch. Guten Morgen, Lissi.
2: Hallo, guten Morgen, grüß dich.
1: Servus, wir haben ein ganz spannendes Thema heute wieder und zwar Einbruchschutz. Okay.
2: Unser Kernthema eigentlich von der kriminalpolizeilichen Fachberatung, ja genau.
1: Ja, das ist doch sehr umfangreich auch.
2: Ja.
1: Und es ist auch das ganze Jahr, nicht nur in der Urlaubszeit ist es aktuell, dass man das vermeiden kann, dass man den Einbrechern zeigt, ich bin nicht da.
2: Ja, oder dass man es einem nicht allzu leicht macht. Und da war eben mal meine Frage an dich.
1: Ja.
2: Wie schaut es denn bei dir aus? Hast du die Tür zugemacht, wenn du außer Haus gegangen bist?
1: Ich zirk die nur so halb zu, ja.
2: Ja, genau, da hast du mir vorgegriffen. Also zusperren?
1: Nein.
2: Ja, das ist leider bei unserem Land so, jeder verlässt sie drauf. Haben wir damals auch mal in der Familie und dann war da jemand drin. Seitdem sind wir gebrannte Kinder, seitdem macht man es anders. Aber nur, das ist schon mal der erste Hinweis, beziehungsweise der erste wirkliche Tipp, zeigt die Tür nicht zu, wenn es aus dem Haus geht, sondern spart es dann tatsächlich zu. Du hast da innen drin nur so einen kleinen Schnapper. Mhm. Und den kleinen Schnapper, da sind wir wie im Kino, reicht eine EC-Karte, eine Plastikkarte, irgendwas, zeigt da durch und bin in der Wohnung drin, ohne dass ich einen Schaden hinterlasse und ohne dass mir dann irgendwann einmal jemand glaubt, dass ich die Goldketten wirklich gehabt habe und die mir wirklich rausgeklaut worden ist, weil es ist ja nichts kaputt gegangen.
1: Mhm. Ja, ich glaube, in der Regel natürlich vom Zusperren auch noch zu ist, kann man natürlich mit Karten oder mit irgendwelchen Klammerl oder wie auch immer die Falle nicht zurückschieben und kommt nicht. Nein, schon klar.
2: Du kennst die aus?
1: Ja, na klar. Ich meine, das haben wir alle schon mal probiert. Also ich habe eine Nachbarin gehabt, früher, wo ich in Grünberg gewohnt habe, die hat unter mir gewohnt, die hat regelmäßig, also einmal in der Woche hat die ihren Schlüssel drin lassen.
2: Ah ja.
1: Und ich habe einfach halt meine ADAC-Karten oder irgendwas genommen und habe aufgemacht.
2: Ja.
1: Also es war sehr schnell.
2: So leicht ist es. Ja. Also man, auch in Notfällen, man ist ja froh, wenn man so schnell reinkommt. Aber wenn ihr das Haus verlasst, war halt sinnvoll zu ersparen, dass man eben da nicht reinkommt. Und das Gleiche ist, wenn man mal einfach weiterdenkt, wenn ich außer Haus gehe und meine Fenster sind gekippt, da sind wir genauso schnell drin. Und da wird der eine oder andere auch schon eingestiegen sein. Das habe ich erst letzte Woche wieder bei einer Einbruchsschutzberatung mitgekriegt, wie dem älteren Herrn vom mittlerweile erwachsenen Sohn erklärt worden ist, wie die immer ins Haus reingekommen sind, wenn sie ein bisschen später dran waren oder wenn sie fort waren. Oh. Und das wissen natürlich dann auch die Einbrecher, wissen das genauso. Ich kann genauso durch ein gekipptes Fenster reingehen, ohne dass ich einen Schaden verursache. Und dann habe ich wieder das Problem nachzuweisen, dass überhaupt irgendjemand drin war bei mir. Und das kann ich auch in dem Sinn einfach vermeiden, dass ich einfach dazu mache, das Fenster zu mache. Okay. Und den Riegel einfach rüberschieben und dann ist alles gut.
1: Es gibt ja auch diese Griffe an den Fenstern, die auch nochmal absperrbar sind.
2: Genau.
1: Die also gar nicht so wuit, da braucht man keinen Schlüssel zum Zusperren, sondern da drückt man nur zu und dann kann man da auch von außen oder wie auch immer diesen Griff nicht mehr drehen. Also da kann man nicht mehr, selbst wenn man mit einem Bügel oder was dahin wollte, geht's nicht. Dann
2: geht nicht, da gibt's sogar welche, die verriegeln, wenn's kippt, ist das Fenster.
1: Ja.
2: Wobei ich das zumache, weil sonst habe ich einen Haufen Schaden an dem Fenster, wenn du einer rein will. Ja, das ist die, was du gesagt hast, die sogenannte Rastolive.
1: Ein ganz guter Begriff. Ja, danke. Die Rastolive habe ich jetzt so nicht gekannt.
2: Wenn du, der Vorteil ist tatsächlich, du hast einen Schlüssel für dein Fenster, machst das auf, jetzt in der Früh, wenn du durchlüftest, sparst das auf, hängst den Schlüssel meinetwegen wieder zurück an den Kühlschrank, ganz oben auf, dass kein kleines Familienmitglied da hinkommt und irgendwer der Schlüssel verschwindet. Und am Abend oder jetzt, wenn es warm wird, wenn ich zumache, drehe ich wieder den Fenstergriff rum, druck die Rastolive rein und dann ist da zu und dann ist er zugespart. Hat den Hintergrund, wenn ich ja, ich kann ja Fenster auf verschiedene Art und Weisen angehen und einbrechen. Und wenn ich halt ein Loch ins Fensterscheiben reinhaue und dann mit einem Handschuh durchklang und von innen den Griff aufmache, ist ein leichtes oftmals beim einen oder anderen Fenster, dem kann man vorbeugen oder das sogenannte Fenster bohren. Dann mache ich unterhalb vom Griff ein kleines Loch rein, stopsel groß und dann kann ich das Fenster aufmachen, dem ist davor gebeugt einfach.
1: Wird also schon sehr oft über das Fenster gebrochen, oder?
2: Ja, ein bisschen ist die Mode gekommen, dass tatsächlich das Glas eingehaut wird und neu gegriffen wird. Also egal wo, Türe oder Fenster.
1: Okay.
2: wenn ich halt eine entsprechende nicht gute Verglasung habe. Also nicht gut in dem Sinn, dass ich es halt einschlagen kann.
1: Ja, ja, ja. Gut, wir werden gleich auch nochmal drüber sprechen, was man außer von außen sichtbar machen kann, damit die Einbrecher nicht wissen, dass es jetzt Zeit wäre, da mal einzubrechen. Und über Zahlen werden wir auch gleich nochmal reden. Wir sind gleich wieder da für euch bei Kaffee Kripo. Und jetzt kurz ein Hit, Kamerad mit Hug Yourself.
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1: Und wir sind wieder zurück, die Lissi und ich, der Manni. Und es geht um den Einbruchschutz, gerade in der Urlaubszeit oder wenn man mal ein paar Tage nicht da ist. Lissi, wir haben gerade auch nochmal drüber geredet, man soll möglichst vermeiden, dass das Ganze verlassen ausschaut, dass man quasi den Eindruck, dass jemand da ist, einfach aufrechterhält.
2: Genau, weil die meisten Einbrecher wollen ja nicht auf irgendjemanden treffen, wenn sie da reingehen, sondern wollen ja eine Ruhe haben und in Ruhe schauen, was mitnehmen. Und deswegen war es so gut, dass, ob ich jetzt übers Wochenende fort bin oder 3 Wochen Urlaubsaufenthalt irgendwo gebucht habe, dass ich sage, ich wahre immer noch den Anschein, dass ich daheim bin. Dass ich einfach sage, ich lasse jetzt vielleicht doch die paar Schuhe, die immer auf der Terrasse stehen, da draußen stehe, ramm's nicht weg, außer über den Fuchs, der ist mir zwischenzeitlich verzirkt. Ich schaue, dass ich einen Nachbarn habe, der mir vielleicht die Mülltonnen vors Haus zirkt, wenn sie eh geladen werden müssen. Oder der mir einmal einen Briefkasten und die Zeitungsrolle auslädt, dass man da nicht, oder das Backel, was ich vielleicht dann noch erwartet habe, wegrammt, dass man nicht, wenn man vorbeigeht, gespannt, ey, da war jetzt seit der Woche keiner mehr, warten wir halt vielleicht nicht mehr Tag, ob es kommen oder nicht, und dann nutzt man die Gelegenheit aus.
1: Es gibt ja verschiedentlich sehr günstige Sachen, dass man so eine Zeitschaltuhr zum Beispiel mit einer Stehlampe verbindet, dass auf Nacht so zwischen 9 und 10 oder was einmal kurzes Licht angeht, zeitlang brennt, wieder ausgeht. Es gibt da schon sehr günstige Geschichten, weil so eine Zeitschaltuhr kriegst du um 5 Euro.
2: Ja, das, oder du nimmst da mittlerweile auch diese smarten Glühbirnen, die es gibt, die kannst du aufs Handy legen. Oder du machst, es gibt ja manche, die haben sie mit Smart Home mittlerweile riesengroß ausgestattet. Und da einfach da denke, wenn ich jetzt fort bin, momentan ist es relativ, jetzt sind wir an die längsten Tage im Jahr, aber wenn es dann wieder dunkler wird, dass man halt einfach schon zu Zeiten, wo ich eigentlich daheim wäre, unter der Woche, schon mit Licht signalisiert erkannt, dass jemand sei. Und dann nimmt natürlich der Abstand, der keine Berührungspunkte mit uns haben möchte. Und der Einbrecher möchte keinen von uns antreffen. Der mag sehr Ruhe haben. Ja. Und da habe ich halt den Vorteil dann, ja, ich blöffe und das ist ganz günstig, dass ich einfach das mit den Zeitschaltuhr mache. Oder ich mache einen Dämmerungsschalter hier, spare mir das Geld und dann geht es irgendwann mal mit der Nacht. Oder wenn man halt so ins Bett geht, beim anderen oder beim anderen später aus. Und ich konnte das alles einstellen, ich muss mich noch nicht einmal mehr darum kümmern und konnte diesen Gedanken sein lassen und konnte im Urlaub sein.
1: Geht von selber. Und auch diese Aufmerksamkeit, auch mal einen Blick auf den Nachbarn schmeißen, dass man vielleicht auch wieder mal ein bisschen zusammenwächst, wie man in Bayern so schön sagt, und halt einmal auf den Nachbarn auch schaut. Man schaut, jetzt sind die nicht da, jetzt schauen wir doch einmal ab und tun wir mal rüber. Und wenn da mal viel Werbung im Briefkasten, dann nehme ich sie einfach mit, ob mich der jetzt da groß gefragt hat oder nicht, die schmeißt man einfach raus, weil es ist doch ein Zeichen, auch wenn es der Nachbar mal vergessen hat, dass er Bescheid sagt, dass er mal ein paar Tage nicht da ist. Es ist vielleicht auch so ein Miteinander.
2: Ja, und deswegen, da kann man am meisten verhindern, wenn einem einfach auffällt, ey, Nachbarn, die haben doch gesagt, die sind 3 Wochen nicht da und jetzt schleicht da einer ums Haus rum oder ist so ein, steht ein Auto schon länger da. Da kann man mal blöd nachfragen. Ja. Und es muss auch selber keiner nachfragen. Können Sie gern bei uns melden, bei der Polizei, und dann sagen, ich sind nicht da, das ist komisch. Ja. Und dann schauen wir noch.
1: Wie sind denn die Zahlen?
2: Die Zahlen zu den Einbrüchen, wir leben im gelobten Land, muss man ehrlich sagen, was das anbelangt. Ja, es schaut woanders anders aus, aber unser Präsidium umfasst ja Oberbayern Süd, also alles unterhalb von München und dann von Altötting bis Nüberschongau. Und da haben wir also für 2025, wenn man sich anschaut, was Leute wohnen und was wir Objekte da haben, nur 253 Einbrüche.
1: Wow.
2: Privat. Also gewerblich, das ist nochmal was anderes. Da sind es ein bisschen mehrere, aber das sind halt dann Werkstätten, Praxen und so weiter. Also interessieren tut uns ja jetzt eher mal das Privat.

0: Warte, und da, klar, wenn es einen trifft, dann ist es nicht schön, aber die Wahrscheinlichkeit ist nicht sehr hoch und deswegen will man da jetzt keine Angst machen.
1: Und was man natürlich nicht vergessen darf, wenn man sich bei euch meldet, kommt ihr auch gern zu den Menschen nach Hause und beratet die über einen Einbruchschutz.
0: Ja, genau. Wir schauen es uns wirklich an eurem Objekt, was ihr schon da habt, da muss man nicht in der Theorie reden oder muss irgendwas über das Telefon erklären, wo man dann vielleicht auch nicht zusammenkommt. Wir nehmen uns die Zeit, wir kommen vor Ort und das ist auch wirklich vom 20 Quadratmeter Apartment bis über die Schlösser, die wir so rundherum haben, Gewerbeobjekte, alles Mögliche, dass man eine Richtung hat, wir zeigen auf, wo man hingehen kann, welcher Handwerker weiterhilft oder wo man weitere Informationen kriegt. Umbauen der man nicht, das müsst ihr dann selber machen, aber zumindest mal Möglichkeiten aufzeigen.
1: Und es kostet nichts?
0: Nein, wir sind kostenlos.
1: Und wo kann man sich dann an euch wenden?
0: An uns kann man sich jeweils bei der jeweiligen Kriminalpolizei, also das gilt jetzt auch für München, wenn da einer wohnt in dem Bereich, und bei uns jetzt Mirschbach oder Weilheim drüben jederzeit melden und man muss sich da keine genaue Telefonnummer merken, die verbinden dann schon die Kollegen.
1: Wunderbar, also auf einen Anschauen, Obacht geben und den Eindruck hinterlassen, dass wirklich jemand da ist, ist immer noch der beste Einbruchschutz und gerne mal bei euch nachfragen und sich mal beraten lassen, ob man nicht das eine oder andere Fenster einmal doch vielleicht besser schützen kann mit einfachen Sachen, die mit dem Umbau einfach dann erledigt sind. Lissi, vielen herzlichen Dank, dass du da warst.
0: Gerne.
1: Gern nächste Woche wieder bei Kaffee Kripo und euch alles Gute und eine einbruchsichere Zeit.
0: Servus.
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0: Lost Frequencies mit Ihnen in Richtung Vormittag. Are you with me? 9.30 Uhr jetzt. 9:30.
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2: Mit Alexander Blumtritt. Ein 22-jähriger polnischer Staatsangehöriger ist gestern bei einem Badeunfall in Gmund ums Leben gekommen. Eine sofort eingeleitete Reanimation blieb erfolglos. Die Ursache des Unglücks ist laut Polizei Bad Wiessee Gegenstand der aktuellen Ermittlungen. Ab heute ist die B472 an der Autobahnanschlussstelle bei Sindelsdorf voll gesperrt. Der Verkehr wird zu den benachbarten Anschlussstellen Großweil bzw. Penzberg-Iffeldorf umgeleitet. Die Anschlussstelle Sindelsdorf soll leistungsfähiger und sicherer werden. Rampen werden verbreitert und mit Ampeln ausgestattet, um Rückstau zu vermeiden. Auch der Fahrbahnbelag der Bundesstraße wird erneuert. Die Vollsperrung erfolgt in 2 Bauabschnitten bis Ende August. In Kochel am See ist ein Einbrecher in eine Zahnarztpraxis eingedrungen, konnte aber den Tresor nicht öffnen. In der Nacht auf Freitag gelangte der Täter über eine Leiter in die Praxis und verursachte dabei erheblichen Sachschaden. Ob er Beute gemacht hat, ist noch unklar. Die Polizei Kochel sucht nun den Eigentümer der Alu-Leiter, die vermutlich vor der Tat in der Nähe gestohlen wurde, und sucht zudem Zeugen.
0: Das Alpenwelle-Wetter in der heißen Mittelmeerluft, die wir aktuell haben, haben wir zunächst ganz, ganz viel Sonnenschein. Am Nachmittag entwickeln sich lokale Hitzegewitter, die sauber schäbern. Ohne Witz, bei mir steht hier, die auch kräftig ausfallen können. Bin ich mal gespannt, wie es heute runterkracht. Temperaturen ansonsten 30 bis 33 Grad. Am Abend folgt dann eine sternenklare Nacht, höchstens leicht bewölkt. Temperaturen sinken dann auf 19 bis 16 Grad. Es ist schon eine warme Nacht, kann man echt sagen. Es soll ein bisschen mehr runterkühlen. Wie schaut's aus in den Städten im Alpenwelle-Land? Bernried 23 Grad, Habach 24 Grad und 25 Grad bei euch in Sachsenkamm. Morgen schaut's dann ähnlich aus. Von Mittwoch bis Freitag scheint durchgehend die Sonne. Von den Temperaturen ändert sich am Anfang wenig. Nach der Wochenmitte, so gegen Donnerstag, Freitag, da sind es an der Isar und der Loisach schon fast 35 Grad. Es ist die bisher heißeste Woche des Jahres. Der Alpenwelle Verkehrsservice um 9:45. Wir schauen auf die Straßen im Alpenwelle-Land. Ihr kommt aktuell gut durch. Geblitzt wird trotzdem. Am Straßlacher Golfplatz steht der Blitzer. In Fischbach-Au auf der Lehnpointstraße. In Sauerlach kurz nach dem Ortseingang. Von Otterfing kommend wird geblitzt. Genauso wie in Ascholding an der Hauptstraße von Bad Hölz oder Egling kommend. In Geretsried steht der Blitzer beim Schulzentrum, hier 30er-Zone. In Schlegeldorf blitzen, bei Lengries. In Vorderis in der Ortsdurchfahrt. In Penzberg auf der Seeshaupter Straße, wenn ihr von der Autobahn kommt. Und in Weilheim steht einer am Ortseingang von Seeshaupt kommend. Habt ihr noch was? Einen staunenden Blitzer? Immer gerne melden. 08041 799 und 4x4. Habt eine gute und vor allem eine sichere Fahrt.
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0: Und einfach mehr gute Laune an diesem Montag gleich für euch, Bruno Mars. Davon noch die Krachernummer von Lady Gaga. Und den Klassiker haben wir auch mit dabei. Rein geht's in diesen Montag mit dem besten Mix für euch. Mike Oldfield, Crime of Passion, 9:04.

0: Er ist gerade auf Tour und auch in Europa und in Deutschland unterwegs. In Berlin schaut er vorbei. Bruno Mars, I Just Might um 9.46 Uhr.
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0: Sie sind wieder da mit einem neuen Hit. Die Band aus der Eifel, es ist Jupiter Jones. Und die haben vor einer Woche einen neuen Song rausgebracht, ganz nach dem Motto, wenn du nicht weißt, was du sonst schreiben sollst, dann schreibst halt ein Liebeslied. Und da haben sie recht. Wo diese Liebe hinfällt, heißt ihr neuer Hit. Es ist eine ganz entspannte Nummer. Wo diese Liebe hinfällt, sollen Krater sein. Der neue Song von Jupiter Jones und unser Alpenwelle-Hithammer, wo diese Liebe hinfällt. Ganz, ganz neu.
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0: wo eigentlich die Renten hingehen und wie es in der Fußball-Weltmeisterschaft so aussieht, gleich hier für euch in unseren Alpenwelle-Nachrichten um genau 10 und danach geht's weiter mit dem Alpenwelle-Treffpunkt. Der Julian ist da, er bringt euch durch die Arbeit, er haucht euch so ein bisschen kalten Wind zu bei diesem warmen Wetter. Er ist die Klimaanlage für eure Ohren. Gleich hier im Alpenwelle-Treffpunkt mit Julian, 9.58 Uhr.
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7: Ich bin Justin Hamm. Die Gewerkschaft Erziehung und Wissenschaft fordert angesichts von Mobbing und Gewalt an Schulen dringend Maßnahmen. Die Schulsozialarbeit müsse ausgebaut werden, sagt Vorständin Bensinger Stolze. Lea Matschulat berichtet.
8: Präventive, also vorbeugende Arbeit mit Kindern und Jugendlichen sei an vielen Schulen oft nur eingeschränkt machbar, kritisiert die GEW. Der Grund: fehlende Lehrkräfte und gleichzeitig auch zu wenige Sozialarbeiter. Die GEW hofft auf das Startchancenprogramm der Bundesregierung, das Schulen mit Kindern aus sozial benachteiligten Familien unterstützen soll.
7: In Bayern sind im vergangenen Jahr fast 2,4 Milliarden Euro an Schenkungssteuer für sehr reiche Menschen erlassen worden. Die ARD berichtet von den Rekordzahlen des Finanzministeriums. Der SPD-Landtagsabgeordnete von Brunn sagt, Superreiche würden sich gezielt arm rechnen, um die Steuer zu umgehen. Er fordert eine Reform. Das Finanzministerium betont, das Ziel sei die Sicherung von Arbeitsplätzen und der Erhalt von Familienunternehmen. Wie soll die Rente in Zukunft aussehen? Darüber berät heute eine Expertenkommission der Bundesregierung ein letztes Mal, bevor morgen die Ergebnisse vorgestellt werden. Viele Empfehlungen sind schon bekannt geworden. So soll das Rentenalter schrittweise angehoben werden und das Rentenniveau durch eine neue Kapitalrente gesichert werden. Die Vorschläge haben schon am Wochenende eine größere Debatte ausgelöst. Big Points für Ägypten bei der Fußball-WM. Die Nordafrikaner haben mit 3:1 gegen Neuseeland gewonnen und sind damit Tabellenführer in Gruppe G. Auch weil Belgien nur 0:0 gegen den Iran gespielt hat. Für eine Sensation hat wieder einmal Kap Verde gesorgt. 2:2 gegen Uruguay. Der kleine Inselstaat hatte schon gegen Spanien einen Unentschieden geholt. Die Spanier konnten ihr zweites Spiel mit 4:0 gegen Saudi-Arabien gewinnen.
9: Und damit schauen wir schon wieder aufs aktuelle Alpenwelle-Wetter an diesem Montagvormittag. Wir haben heiße Mittelmeerluft, die über uns hinwegzieht. Die bringt uns zunächst mal viel Sonnenschein. Am Nachmittag entwickeln sich lokale, teils auch kräftige Hitzegewitter. Insgesamt haben wir Temperaturen von 30 bis 33 Grad. Abends fallen die Wolken dann wieder in sich zusammen. Es folgt eine sternenklare oder höchstens leicht bewölkte Nacht. Temperaturen gehen runter auf 19 bis 16 Grad. Morgen schaut es dann ähnlich aus. Von Mittwoch bis zum Freitag scheint dann durchweg die Sonne. Erstmal ändern sich die Temperaturen wenig. Nach der Wochenmitte sind es an der Isar und Loisach fast 35 Grad. Der Alpenwelle Verkehrsservice um gleich 3:03. Die Straßen sind soweit frei. Wir haben keine Meldungen. Ihr kommt gut durch. Schaut, dass ihr nicht zu schnell unterwegs seid. Es gibt natürlich noch die aktuellen Blitzer im Alpenwelle-Land. Die stehen am Straßlacher Golfplatz und dann haben wir eine ganze Menge Blitzer-Anhänger für euch im Alpenwelle-Land. Und zwar einmal in Fischbachau in der Lehenpointstraße. Dann geht's weiter in Sauerlach, kurz nach dem Ortseingang von Otterfing kommend. Auch nochmal bestätigt. Dann in Aschwilding an der Hauptstraße von Tölz oder Egling aus kommend. In Geritzried beim Schulzentrum nach wie vor in der 30er-Zone und auch in Schlegeldorf bei Lengries. In Vorderriss in Penzberg, diesmal in der Sindelsdorfer Straße und einen haben wir noch in Weilheim am Ortseingang von Seeshaupt kommend. Damit seid ihr auf dem aktuellsten Stand. Wenn ihr noch was habt, dann einfach kurz melden. 08041 799 und viermal die 4. Kommt's gut und sicher durch.
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9: Mit mir, dem Julian, gleich auf die Sekunde 4:04 und wir gehen rein in eine neue Woche, in einen neuen Alpenwelle Treffpunkt. Ich bringe euch durch den Vormittag Richtung Mittagspause, Richtung Nachmittag. Gemeinsam kommen wir gut durch mit spannenden Themen. Natürlich wie immer um 9:15 euer Sternenhimmel für den heutigen Montag. Das Ganze nach einfach mehr guter Musik. John Mellencamp mit Jerry Bomb und den Anfang, den macht jetzt Max Mutzke mit Marie für euren Vormittag. Lasst es euch gut gehen. Genießt das schöne Wetter so gut und viel es geht.

0: Baby Rexha und New Religion hier beim, nee, nicht New Religion, Sad Girl zusammen mit David Guetta hier beim Alpenwelle Treffpunkt. Wir schauen auf euren Sternenhimmel für den heutigen Montag.
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2: Widder, es ist gar nicht gut, wenn Sie Ihren Ärger immer in sich hineinfressen. Reden Sie sich Ihren Unmut von der Seele.
1: Stier.
2: Nehmen Sie eine Einladung an, aber gehen Sie keine Verpflichtungen ein.
3: Zwilling.
2: Ihnen liegt Diplomatie im Blut. Deshalb haben Sie keine Schwierigkeiten, sich mit dem Partner zu arrangieren.
1: Krebs.
2: Ihre berufliche Erfolgskurve weist eine steigende Tendenz auf. Ihre Urlaubspläne bleiben aber auf der Strecke.
3: Löwe.
2: Ihr Charme kennt zurzeit keine Grenzen. Sie werden viel Erfolg haben.
1: Jungfrau.
2: Erfinderisch und voller Energie nehmen Sie so manches in Angriff, werden Sie aber nicht leichtsinnig.
3: Waage.
2: Es ist höchste Zeit, dass Sie sich mal Gedanken über Ihren körperlichen Zustand machen. Treiben Sie endlich mehr Sport.
1: Skorpion.
2: Die guten geschäftlichen Verbindungen geben Ihnen den benötigten Spielraum für ungewöhnliche Ideen.
3: Schütze.
2: Eigentlich sind Sie ja eher ein Einzelkämpfer. Trotzdem sollten Sie Ihr Haus für Freunde und Bekannte offen halten.
1: Steinbock.
2: Halten Sie aber bitte Ihr Temperament etwas mehr unter Kontrolle. Festigen Sie Ihre Bindungen.
3: Wassermann.
2: Ihnen sollte man für einige Tage Entspannung zwangsverordnen. Sie arbeiten zu viel.
1: Fische.
2: Körperliche und geistige Arbeit werden aus den Fischen neue Menschen machen. Suchen Sie sich Herausforderungen.
1: Wir profitieren.

Lissy, When I'm Alone, gleich 10.20 Uhr hier beim Alpenwelle-Treffpunkt. Gleich geht's für euch weiter hier mit den Nachrichten um halb und davor natürlich einfach mehr gute Musik.

0: Alle Farben featuring Graham Candy, She Moves und Duran Duran mit Ordinary World. Einfach mehr gute Musik gleich für euch.
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0: Mike and the Mechanics, All I Need is a Miracle, 10.30 Uhr, halb elf.
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2: Mit Alexander Blumtritt. Eine Rettungsaktion am Tegernsee hat gestern Nachmittag ein glimpfliches Ende genommen. Die DLRG Gmund-Barkirchen wurde zu einer vermissten Person vor dem Strandbad Seeglas alarmiert. Ein Einsatztaucher konnte den Mann aus etwa 8 Metern Wassertiefe retten. Er wurde dann dem Rettungsdienst übergeben und medizinisch versorgt. Die Polizei ermittelt noch zu den Umständen des Vorfalls. Ab heute ist die B472 an der Autobahnanschlussstelle bei Sindelsdorf voll gesperrt. Der Verkehr wird zu den benachbarten Anschlussstellen Großweil bzw. Penzberg-Iffeldorf umgeleitet. Die Anschlussstelle Sindelsdorf soll leistungsfähiger und sicherer werden. Rampen werden verbreitert und mit Ampeln ausgestattet, um Rückstau zu vermeiden. Auch der Fahrbahnbelag der Bundesstraße wird erneuert. Die Vollsperrung erfolgt in 2 Bauabschnitten bis Ende August. Ein Wohnmobil ist gestern Vormittag nahe Irschenberg auf der A8 in Vollbrand geraten. Das schwedische Ehepaar konnte sich rechtzeitig retten, so die Autobahnpolizei Holzkirchen. Das Wohnmobil brannte vollständig aus. Der Sachschaden liegt bei etwa 80.000 Euro. Die Sperrung der A8 in Richtung München sorgte für erhebliche Behinderungen.
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0: Vielen Dank, lieber Alex. Und damit schauen wir wieder aufs aktuelle Alpenwelle-Wetter an diesem Montagvormittag. Wir haben es kurz nach 11:30. Wir haben Mittelmeerluft, heiße Mittelmeerluft, die uns überquert und ganz viel Sonnenschein mitbringt. Dazu Temperaturen von 30 bis 33 Grad. Am Nachmittag können sich lokal einzelne, teils auch kräftige Hitzegewitter bilden. Aber insgesamt hammer viel Sonnenschein. Am Abend fallen die Wolken dann auch schon wieder in sich zusammen. Es folgt dann eine sternenklare Nacht. Dazu Temperaturen von 19 bis 16 Grad. Morgen schaut es ähnlich aus und von Mittwoch bis zum Freitag, da scheint durchweg die Sonne. Zunächst ändern sich die Temperaturen da auch wenig. Nach der Wochenmitte sind es dann aber fast schon teilweise 35 Grad. Der Alpenwelle Verkehrsservice um gleich 3 Minuten nach 11:30. Die Straßen sind frei, wir haben keine Meldungen, ihr kommt also gut durch. Und damit schauen wir auf die aktuellen Blitzer im Alpenwelle-Land. Da sind es ausschließlich Blitzeranhänge, aber es ist ein bisschen was los. Wir gehen's durch, wir starten in Fischbachau. Da steht so ein Kasten in der Lehnpointstraße. Dann geht's nach Sauerlach, da steht er kurz nach dem Ortseingang von Otterfing kommend. In Aschwalding an der Hauptstraße von Tölz bzw. Egling kommend steht einer. Und dann auch in Geretsried am Schulzentrum nach wie vor in der 30er-Zone. In Schlegeldorf bei Lengeries steht einer und auch einer in Vorderes. Dann haben wir noch einen in Penzberg in der Sindelsdorfer Straße und ein letzter in Weilheim am Ortseingang von Seeshaupt kommend. Wenn ihr noch was habt, dann meldet euch gern jederzeit. Bis dahin seid ihr auf dem aktuellsten Stand. Eure Nummer ist wie immer die 08041 799 und 4x die 4. Kommt's gut und sicher durch.
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0: Mit mir, dem Julian. Wir haben es gleich 4 Minuten nach 11:30 mitten rein in den Alpenwelle Treffpunkt und somit auch in euren Montagvormittag. Ich hoffe, ihr seid gut in die Woche gestartet. Wen es jetzt schon wieder nach dem Wochenende zehrt, wer sich danach sehnt, für den habe ich zumindest was. Es dauert noch ein bisschen, aber einen coolen Veranstaltungshinweis für eine richtig coole Veranstaltung. Die gibt's gleich nach 3 Hits am Stück. Ray Dalton mit Blood Running haben wir vorher. Dann die Eurythmics mit Thorn in My Side und jetzt für euch Marshmello und Thomas Rhett mit Where We Go.

0: Ray Dalton und Blood Running hier beim Alten Welle Treffpunkt für euren Montagvormittag.
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0: 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Zu erleben ist der Adenfahrer am Freitag, den 24. Juli 2026, das Ganze im Meierhof im Kloster Benediktbeuern und das Ganze auch noch als Open Air. Beginn ist um 20 Uhr, die Veranstaltung dauert voraussichtlich bis 22.30 Uhr, also 10:30. 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Ich drück euch die Daumen.
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Mark Anthony, I need to know. Gleich gibt's für euch den letzten Song der Stunde. Alle Achtung, das wird groß und einmal zwei Karten sind noch übrig für die, die nochmal schnell sind.

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4: Ich bin Dominik Schweiger. Erst deutlich später in Rente und keine abschlagsfreie Frührente mehr. Das sind nur zwei der 30 Punkte, die eine Expertenkommission für eine große Rentenreform erarbeitet hat. Die SPD-Jugendorganisation JUSO kritisiert, dass das Renteneintrittsalter an die Lebenserwartung und nicht an die Beitragsjahre gekoppelt werden soll. Wer früher arbeiten geht, schuftet so deutlich länger. Die Grünen loben den Vorschlag zur Kapitaldeckung, also dass Beiträge am Kapitalmarkt angelegt werden sollen. Kommender Wechsel in der Downing Street in London. Der amtierende britische Premier Starmer hat seinen Rücktritt angekündigt. Damit beugt er sich dem seit Monaten steigenden Druck aus seiner eigenen Partei. Als sein Nachfolger wird der Manchester Bürgermeister Burnham gehandelt. Der hat es sich in seiner Stadt gegen die starke rechtspopulistische Partei Reform UK durchsetzen können. In Teilen Bayerns hat Starkregen am Abend und in der Nacht größere Schäden verursacht. Im mittelfränkischen Zirndorf ist eine Unterführung mit Wasser vollgelaufen. Drei Autos mussten geborgen werden. In Niederbayern schlugen Blitze in ein Wohnhaus ein und setzten die Solaranlage in Brand. In der Oberpfalz fielen Bäume auf die Straße. Auch in Oberfranken gab es zahlreiche Einsätze. In Deutschland fehlen schon jetzt enorm viele Fachkräfte und viele weitere spielen mit dem Gedanken, irgendwann im Ausland zu arbeiten. Zwei Drittel haben das in einer Umfrage der Jobbörse Indeed angegeben, Dirk Zeitler berichtet.
5: Es sind vor allem Gutverdiener, die aktiv in Stellenanzeigen stöbern. Allerdings will kaum jemand für immer außerhalb Deutschlands bleiben. Gefragteste Zielländer sind die USA, Großbritannien und die Schweiz. Dabei ist das Hauptmotiv nicht der Wunsch nach besseren Aufstiegsmöglichkeiten. Vielmehr gehe es um bessere Bezahlung und eine bessere Lebensqualität.
4: Sie sind ein zentraler Baustein der Energiewende. In Deutschland werden immer mehr Batteriespeicher gebaut. In den ersten 5 Monaten des Jahres sind rund 225.000 Speicher installiert worden, 70% mehr als im Vorjahreszeitraum. Ob der Boom anhält, ist aber unsicher. Laut Verbänden bremsen Bürokratie und lange Genehmigungsverfahren den weiteren Ausbau.
6: Und damit schauen wir wieder aufs aktuelle Alpenwelle-Wetter. Wir haben zunächst mal viel Sonnenschein, dazu Temperaturen von 30 bis 33 Grad. Nur im Laufe des Nachmittags sind lokale Hitzegewitter, die teilweise auch recht kräftig ausfallen können, möglich. Abends fallen die Wolken dann aber wieder in sich zusammen. Es folgt eine sternenklare Nacht. Temperaturen gehen dabei runter auf 19 bis 16 Grad. Morgen schaut es ähnlich aus wie heute und von Mittwoch bis zum Freitag, da scheint dann durchweg die Sonne. An den Temperaturen, da ändert sich erstmal wenig nach der Wochenmitte. Da sind es dann aber teilweise bis zu 35 Grad, die möglich sind. Der Alpenwelle Verkehrsservice um 11:03. Die Straßen sind weiter frei, ihr kommt gut durch. Wir schauen auf die aktuellen Blitzer im Alpenwelle-Land. Da ist doch einiges los heute. Wir haben einen Blitzer in Wolfratshausen und zwar am Untermarkt in der 30er-Zone von München kommend. Weiter geht's am Badeteil Bad Tölz gegenüber der Bank. Und dann in Rottach in der Kieslinger Straße steht einer und einen haben wir noch in Kreuth. Dann gibt's noch die aktuellen Blitzer-Anhänger für euch im Alpenwelle-Land. Die stehen unverändert und wie immer in beide Richtungen. Einmal in Fischbachau in der Lehnpointstraße, dann in Sauerlach kurz nach Mortseingang von Otterfing kommend. In Aschholding an der Hauptstraße von Tölz bzw. Egling kommend ist noch einer und nach wie vor auch in Geretsried am Schulzentrum hier in der 30er-Zone. Dann geht's weiter nach Schlegeldorf, da steht einer in Lenggries und auch nochmal in Vorderriss ist einer. Dann haben wir noch einen in Penzberg in der Sindelsdorfer Straße und der letzte im Programm steht in Weilheim am Ortseingang von Seeshaupt kommend. Damit seid ihr wieder auf dem aktuellsten Stand. Wenn ihr aber noch was habt, dann meldet euch gern jederzeit 08041 799 und 4x die 4. Kommt's gut und sicher durch.
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6: Mit mir, dem Julian. Wir haben es gleich 11:05 und wir sind im WM-Fieber, vor allem nach diesem Spiel der Deutschen. Am Donnerstag geht es dann weiter ins letzte Gruppenspiel, aber so gut wie sicher sind wir ja eigentlich schon Gruppenerster. Schauen wir mal, wo es uns dann hinführt, wer uns dann im 16. Finale gegenübersteht. Aber wir haben euch bis dahin mal gefragt, was ist denn eure schönste Fußballerinnerung? Das verrate ich euch gleich, was ihr da alles gesagt habt nach Nickelback mit If Today Was Your Last Day und Jennifer Brown mit Tuesday Afternoon an diesem Montagvormittag.

0: Gemeinsame Erinnerungen. Was ist denn eure schönste Fußballerinnerung?
1: Der letzte Schuss von Mario Götze.
2: Ich muss, glaube ich, immer daran denken, als wir so haushoch gegen Brasilien gewonnen haben.
3: 2014, als Schweinsteiger sich dann tackern lassen hat und wieder ins Spiel gegangen ist.
4: Ich mag immer den Gedanken, dass sich so viele Nationen gegenseitig treffen und miteinander interagieren in so einer Veranstaltung.
5: Ich habe auch noch 2014 und 2018 meine Nachbarn immer mit der Vuvuzela genervt, wenn Deutschland Tor geschossen hat.
6: Die Europameisterschaft 2022 von den Frauen, das Finale.
7: Das WM-Finale in Katar. Mit den Bildern, die man danach aus Buenos Aires gesehen hat, wo dann die ganze Nation so in Bewegung war.
0: Ich sehe schon, am meisten bleibt natürlich der WM-Titel 2014 hängen. War ja natürlich auch ein starkes Bild mit unserem Schweini, der dann da blutend und mit Krämpfen gebeutelt immer und immer wieder aufsteht. So schön kämpfen müssen unsere Jungs vielleicht auch wieder am Donnerstag dann gegen Ecuador, wobei der Gruppensieg und die Qualifikation fürs 16-Finale stehen ja schon fest. Wir drücken natürlich ganz fest die Daumen.

0: Train und Angel in Blue Jeans hier beim Alpenwelle-Treffpunkt. Kurz vor den Nachrichten um halb gibt's für euch natürlich noch vorher einfach mehr gute Musik. Wir haben Alan Parsons Project mit Eye in the Sky für euch und Ray Garvey, Can't Stand the Silence.
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0: Alan Parsons Project, Eye in the Sky, hier beim Alpenwelle-Treffpunkt um 11.30 Uhr, halb zwölf.
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2: Mit Alexander Blumtritt. Mehrere Müllcontainer und ein großer Müllberg haben am Samstagmorgen auf der Mülldeponie in Greiling gebrannt. Wie die Tölzer Feuerwehr auf Instagram berichtet, waren 90 Einsatzkräfte vor Ort und brachten das Feuer mit viel Wasser und Schaum unter Kontrolle. Der brennende Müllberg umfasste 500 bis 700 Kubikmeter. Die Brandursache lässt sich wahrscheinlich nicht mehr ermitteln, so die Tölzer Kreisbrandinspektion auf Anfrage. Ein einzelner Buchstabe kann viel bewirken. Die Notfallmeldung SUV im Wasser mit einer Person in Not erreichte am Samstag die Wasserwacht Walchensee. Das wurde auf Instagram berichtet. In Erwartung eines Autos im See eilten die Einsatzkräfte los und forderten weitere Wasserwachten, Sanitäter und einen Rettungshubschrauber an. Vor Ort stellte sich heraus, es war kein SUV, sondern ein SUP, also ein Stand-Up-Paddle. Der Melder hatte die Begriffe in der Aufregung verwechselt. Ein Wohnmobil ist gestern Vormittag nahe Irschenberg auf der A8 in Vollbrand geraten. Das schwedische Ehepaar konnte sich rechtzeitig retten, so die Autobahnpolizei Holzkirchen. Das Wohnmobil brannte vollständig aus. Der Sachschaden liegt bei etwa 80.000 Euro. Die Sperrung der A8 in Richtung München sorgte für erhebliche Behinderungen.
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0: Vielen Dank, Alex. Und damit schauen wir wieder aufs aktuelle Alpenwelle-Wetter an diesem Montag. Wir haben es fast schon Mittag. Wir haben weiterhin aber viel, viel Sonnenschein und heiße Temperaturen. 30 bis 33 Grad tagsüber. Im Laufe des Nachmittags sind einzelne lokale Gewitter, die dann auch mal kräftig ausfallen können, möglich. Und unterwegs abends fallen die Wolken dann aber schon wieder in sich zusammen. Es folgt eine sternenklare oder maximal leicht bewölkte Nacht bei Temperaturen von 19 bis 16 Grad. Morgen schaut es ähnlich aus wie heute. Und von Mittwoch bis zum Freitag scheint dann durchweg die Sonne. Die Temperaturen bleiben erstmal gleich nach der Wochenmitte. Da sind dann aber teilweise bis zu 35 Grad möglich. Der Alpenwelle Verkehrsservice um gleich ganz genau 3 Minuten nach 11:30. Die Straßen sind nach wie vor frei. Ihr kommt gut durch, keine Meldungen. Wir schauen damit direkt auf die aktuellen Blitzer. Dafür ist da umso mehr los. Wir starten in Wolfratshausen am Untermarkt in der 30er-Zone von München kommend. Dann am Badeteil in Tölz gegenüber von der Bank werdet ihr geblitzt und auch nochmal in der Kieslinger Straße in Rottach und in Kreuth. Die aktuellen Blitzer-Anhänger, die gibt es auch weiterhin für euch unverändert und wie immer in beide Richtungen. Einmal in Fischbachau in der Lehnpointstraße. Dann geht's weiter nach Sauerlach, kurz nach dem Ortseingang von Otterfing kommend. In Ascholding an der Hauptstraße von Tölz oder Egling kommend. In Geritzried weiterhin am Schulzentrum hier in der 30er-Zone. In Schlegeldorf bei Lengries, in Vorderis, dann nochmal in Penzberg in der Sindelsdorfer Straße und ein letzter steht in Weilheim und zwar am Ortseingang von Seeshaupt kommend. Wenn ihr noch was habt, dann meldet euch gern jederzeit 08041 799 und 4x die 4. Kommt's gut und sicher durch.
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0: Mit mir, dem Julian, gleich ganz genau 4 Minuten nach 11:30. Wir sind also auf der Zielgeraden zu eurer Mittagspause. Zur ersten in dieser Woche. Wir haben den halben Vormittag oder den Vormittag an sich schon rumgebracht. Es ist wunderschönes Sommerwetter, aber die Wohnung, die wird ja schnell mal heiß. Gerade im Dach. Wir haben ein paar Tipps, wie die Wohnung für euch kühl bleibt. Gleich nach Glockenbach zusammen mit Norma Jean Martin und Anthem. Und dann haben wir Bruce Hornsby, Every Little Kiss und The Kid Laroi mit Love Again.

0: Glockenbach und Norma Jean Martin mit Anthem auf eurem Weg Richtung Mittagspause an diesem Montagmittag. Wir haben endlich Sommer. Die schönsten Sachen sind wahrscheinlich im Seebaden, Eis essen. Einfach richtig viele schöne Dinge machen bei dem guten Wetter. Endlich geht's. Zum Sommer gehört aber auch Schwitzen und das vor allem teilweise in den Wohnungen. Ganz besonders natürlich alle diejenigen betroffen, die in Dachgeschosswohnungen sind. Die haben keinen Spaß mehr da. Ich kann aus Erfahrung sprechen. Ich habe meiner Kollegin gesprochen, Angela Kress, hat ein paar Tipps, wie die Wohnung kühler bleibt. Angela, nur morgens und abends lüften, wissen die meisten, denke ich, ist das richtig? Was kann man sonst noch machen?
1: Also tagsüber abdunkeln ist auf jeden Fall eine gute Idee, am besten von außen. Unnötige Teppiche und Kissen aus der Wohnung entfernen, die speichern nämlich Wärme, und abends dann lüften, und dabei hilft ein Ventilator. Der soll die warme Luft rauspusten, also den Ventilator Richtung geöffnetem Fenster drehen und dann ein zweites Fenster öffnen. Durch den leichten Unterdruck wird dann durch das zweite Fenster kühlere Luft ins Zimmer gezogen.
0: Alles klar. Welche Rolle spielen Elektrogeräte?
1: Kommt drauf an, wie viele und welche, aber grundsätzlich strahlen die Geräte schon Wärme ab. Klar, der Kühlschrank muss anbleiben, aber nicht genutzte Konsolen oder Laptops zum Beispiel, die können wir auch ausschalten und so zusätzliche Wärme sparen. Und noch ein Tipp, lieber ganz früh morgens oder spät am Abend kochen. Herd und Backofen geben nämlich auch ordentlich Wärme ab.
0: Alles klar. Was kann ich denn tun, wenn ich jetzt die Wohnung einfach nicht kühler kriege, als sie gerade ist? Ich habe alles getan. Gibt's noch was an meinem Körper direkt, was ich vielleicht machen kann?
1: Die klassischen Tipps beachten, also lieber lauwarm duschen als kalt, genug und regelmäßig trinken, sowas eben. Aber wer mag, kann zum Beispiel auch eine Wärmflasche sozusagen als Kühlflasche nutzen. Einfach vor dem Schlafengehen eine Zeit lang in den Kühlschrank legen. Oder ab und zu kaltes Wasser über die Handgelenke fließen lassen. Da sind die Adern so dicht unter der Haut und das Blut wird dann schnell ein bisschen abgekühlt.
0: Vielen Dank, das klingt gut, vor allem das mit der Wärmflasche. Das werde ich gleich mal ausprobieren. Bis dahin genieße ich aber erstmal den Sommer.

0: Die Patcher Boys mit C.A. wieder E. Endspurt Richtung Mittagspause. Gleich dafür natürlich noch der letzte Song der Stunde. Der kommt in der Stunde von Franz und Fuchs und Horst Deife. Vorher haben wir noch Linkin Park und The Emptiness Machine für euch im Angebot. Endspurt gleich ist soweit.
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1: Ich bin Dominik Schweiger. Wir in Bayern sind mehr zu Fuß unterwegs als in den letzten Jahren. Fast jeder vierte Weg im Freistaat wird mittlerweile gelaufen, hat eine große Studie zur Mobilität in Deutschland ergeben. Klar ist aber auch, das Auto bleibt weiter das wichtigste Verkehrsmittel in Bayern. Hier bei uns gibt es insgesamt mehr Autos, etwa 4% mehr als im Jahr 2017. Sie bleiben aber auch öfter ungenutzt stehen. Seit Monaten gab es immer mehr Druck auf den britischen Premier Starmer aus der eigenen Partei. Jetzt hat Starmer seinen Rücktritt als Premier und Chef der Labour-Partei angekündigt. In den Startlöchern steht schon sein potenzieller Nachfolger, der Manchester-Bürgermeister Burnham. Starmers Labour-Partei steckt seit den schweren Niederlagen gegen die rechtspopulistische Reform UK in einer Krise. Das Renteneintrittsalter soll künftig an die Lebenserwartung der Menschen gekoppelt werden. Das ist ein Punkt der Vorschläge, die die Rentenkommission im Kanzleramt vorlegen will. Ein weiterer ist, dass Beamte und Selbstständige mittelfristig auch in die gesetzliche Rente einbezogen werden sollen. Von Sozialverbänden und Gewerkschaften gibt's an den Plänen scharfe Kritik. Aus der Union kommt überwiegend Lob. Es gibt leider immer mehr Mobbing und Gewalt an unseren Schulen. Genau dagegen muss was gemacht werden, fordert die Gewerkschaft Erziehung und Wissenschaft. Zum Beispiel durch einen Ausbau der Schulsozialarbeit. Lea Matschulat berichtet.
2: Präventive, also vorbeugende Arbeit mit Kindern und Jugendlichen sei an vielen Schulen oft nur eingeschränkt machbar, kritisiert die GEW. Der Grund? Fehlende Lehrkräfte und gleichzeitig auch zu wenige Sozialarbeiter. Die GEW hofft auf das Startchancenprogramm der Bundesregierung, das Schulen mit Kindern aus sozial benachteiligten Familien unterstützen soll.
1: Dieselfahrer haben am Wochenende zumindest etwas aufatmen können. Der Preis für den Liter ist im bundesweiten Schnitt unter das Niveau vor dem Iran-Krieg gefallen. Am günstigsten war Diesel laut ADAC am Freitag mit 1,73 Euro pro Liter. Auch die Benzinpreise sind zuletzt gesunken, die sind aber noch über dem Vorkriegsniveau.
3: Und damit schauen wir zum Start eurer Mittagspause wieder auf den Alpenwelle, aufs Alpenwelle-Wetter. Wir haben weiterhin viel Sonnenschein und heiße Temperaturen, 30 bis 33 Grad heute tagsüber. Im Laufe des Nachmittags entwickeln sich lokale Gewitter, die auch mal kräftig ausfallen können. Abends fallen die Wolken dann aber schon wieder zusammen. Es folgt eine sternenklare bis höchstens leicht bewölkte Nacht bei Temperaturen von 19 bis 16 Grad. Morgen schaut es dann ähnlich aus wie heute und von Mittwoch bis zum Freitag da scheint dann durchgehend die Sonne. Die Temperaturen bleiben bis dahin erstmal gleich nach der Wochenmitte. Da sind aber schon teilweise bis zu 25 Grad möglich. 35 Grad. Der Alpenwelle Verkehrsservice um 3:03. Die Hitze setzt mir zu. 35 Grad sind's. Natürlich die Straßen, die sind allerdings frei. Ihr kommt weiterhin gut durch. Wir haben keine Meldungen. Das ist doch schon mal schön. Und damit schauen wir direkt auf die aktuellen Blitzer im Alpenwelle-Land. Da ist allerdings einiges los. Wir starten in Wolfratshausen. Da wird geblitzt am Untermarkt in der 30er-Zone von München auskommend. Dann haben wir einen am Badeteil Bad Tölz gegenüber der Bank. Dann in Rottach weiter in der Kieslinger Straße und einen noch in Kreuth. Die aktuellen Blitzer-Anhänger, die gibt's auch für euch im Alpenwelle-Land. Unverändert in Fischbachau in der Lehnpointstraße. In Sauerlach kurz nach dem Ortsausgang, nach dem Ortseingang von Otterfing kommend. In Ascholding an der Hauptstraße von Tölz bzw. Egling kommend, in Geretsried weiterhin am Schulzentrum hier in der 30er-Zone, in Schlegeldorf bei Lengries, dann in Vorderriss, einmal noch in Penzbeck in der Sindelsdorfer Straße und ein letzter in Weilheim am Ortseingang von Seeshaupt kommend. Damit seid ihr auf dem aktuellsten Stand. Wenn ihr noch was habt, meldet euch 08041 799 und 4x die 4. Kommt's gut und sicher durch.
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3: Mit mir, dem Julian, gleich 12:05 und es geht rein in eure Mittagspause. Ich habe mich zweimal jetzt verhaspelt, ich habe sie vielleicht auch nötig, aber ich bringe euch jetzt noch in den Nachmittag und dann genieße ich die Sonne. Das macht ihr jetzt hoffentlich auch bei eurer Mittagspause mit was Gutem zum Essen. Viel zum Trinken, natürlich viel Sonnenschutz, aber trotzdem möglichst viel Sonnenschein. Wir schauen gleich mal zum Thema Dialekte und fragen uns, wie wichtig wichtig sind die denn noch? Schauen wir aber gleich drauf. Jetzt gibt's erstmal für euch Yes und Owner of a Lonely Heart und Eliza Doolittle mit Skinny Jeans zum Start. Lasst es euch gut gehen. Kommt's gut runter, schnauft durch, schüttelt's euch aus und genießt die Sonne.

0: Mr. Know-It-All, Teddy Swims, hier beim Alpenwelle Treffpunkt mitten rein in eure Mittagspause. Ja, wir schauen mal auf Bayern, also besonders auf Bayern, da haben wir ja einige Dialekte, bayerisch, schwäbisch, fränkisch, ganz viele verschiedene, teils sogar schon zwischen zwei Nachbarorten wieder neue Versionen vom Dialekt. Im Alltag verwenden aber immer weniger Leute die regionalen Sprachvarianten. Die Frage ist also, sterben Dialekte aus? Darüber haben wir mit dem Sprachwissenschaftler Lars Bülow von der Ludwig-Maximilians-Universität in München gesprochen.
1: Dialekte sterben nicht aus, aber es gibt Befunde, die ein Stück weit besorgniserregend sind. Es gibt zum Beispiel immer weniger Menschen, die sich selbst als gute Dialektsprecher verorten. Und das ist innerhalb des deutschsprachigen Raums sehr unterschiedlich verteilt.

0: Sprache in ein paar Punkten etwas, sagt er, regionalsprachlicher. Und dadurch wird insgesamt der Sprachgebrauch im deutschsprachigen Raum vielleicht ein bisschen einheitlicher.
1: Gleichzeitig bleibt der eigene Dialekt für viele Menschen aber wichtig. So sagt etwa Rudolf Neumeier vom Bayerischen Landesverein für Heimatpflege.
2: Für mich ist Dialektpflege ein wesentlicher Teil von bayerischer Kulturpflege, weil unsere Sprache, unsere Dialekte ein Grundelement unserer bayerischen Kultur sind und ein großartiger Ausdruck unserer kulturellen Vielfalt.
1: Dass Dialekte erhalten bleiben sollen, hat in Bayern sogar die Politik als Ziel ausgegeben. Das hat Finanz- und Heimatminister Füracker vor kurzem nochmal betont. Auf die bayerischen Dialekte sei der Freistaat demnach besonders stolz. Deshalb einfach wieder mehr im Dialekt drehen.

0: Pink und Stupid Girl hier beim Alpenwelle-Treffpunkt mitten rein in eure Mittagspause. Gleich geht's weiter mit einfach mehr guter Musik. Wir haben mit dem Gepäck Coolio und Gangsters Paradise. Und Nick and Junes mit Little Things.
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0: Ganz genau 12.30 Uhr, halb eins, hier der Alpenwelle-Treffpunkt.
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2: Mit Alexander Blumtritt. Der Landkreis Miesbach muss beim Ausbau der erneuerbaren Energien deutlich aufholen. Das zeigt eine aktuelle Analyse der Regionalentwicklung Oberland.
3: Demnach werden derzeit 26% des verbrauchten Stroms im Landkreis aus regionalen erneuerbaren Quellen erzeugt. Im gesamten Oberland liegt dieser Wert schon bei 94%. Laut REO würden rein rechnerisch 18 moderne Windräder ausreichen, um alle privaten Haushalte im Landkreis mit Strom zu versorgen. Für den gesamten Strombedarf wären etwa 48 Anlagen notwendig. Langfristig wäre laut REO aber ein Mix aus Windkraft, Photovoltaik, Wasserkraft, Biomasse und Geothermie entscheidend. Lisa Waas, Nachrichtenredaktion.
2: Ein 22-Jähriger ist gestern bei einem Badeunfall in Gmund ums Leben gekommen. Sofortige Reanimationsversuche blieben erfolglos, so die Polizei. Laut seiner Begleiter konnte der Mann nicht schwimmen und hatte sich zunächst im seichten Uferbereich aufgehalten. Die Polizei ermittelt zur Unglücksursache. Hinweise auf Fremdverschulden gibt es bisher nicht. Die Vollsperrung der Klenzestraße in Starnberg verschiebt sich. Nicht ab heute, sondern ab dem 1. Juli wird die Klenzestraße zur Sackgasse für Autofahrer. Der Bereich um Haus Nummer 19 wird bis zum 15. Juli komplett gesperrt. Grund sind notwendige Bauarbeiten. Wie das Landratsamt Starnberg mitteilte, können Fußgänger die Baustelle weiterhin passieren.
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0: Vielen Dank, lieber Alex. Und damit schauen wir wieder aufs aktuelle Alpenwelle-Wetter an diesem Montagmittag, kurz nach halb eins. Wir haben weiterhin viel, viel Sonnenschein und heiße Temperaturen, bis zu 33 Grad heute tagsüber. Wir haben am Nachmittag allerdings ein leichtes Risiko für lokale Hitzegewitter, die dann auch mal recht kräftig ausfallen können. Abends fallen die Wolken dann aber wieder in sich zusammen. Es folgt eine sternenklare oder leicht bewölkte Nacht. Temperaturen liegen dann so bei 19 bis 16 Grad. Morgen schaut es recht ähnlich aus wie heute. Von Mittwoch bis zum Freitag scheint aber dann komplett die Sonne durch. Keine Gewitter, keine Wolken, kein gar nichts. Temperaturen bleiben erstmal gleich. Nach der Wochenmitte sind aber dann bis zu 35 Grad möglich. Der Alpenwelle Verkehrsservice um gleich 3 Minuten nach halb eins. Die Straßen sind weiter frei. Ihr kommt's gut durch. Wir schauen zu den aktuellen Blitzern im Alpenwelle-Land. Da wird's immer mehr im Irschenberg, und zwar im Kinderdorf, da ist jetzt ein neuer Blitzer mit im Spiel. Dann weiterhin in Wolfratshausen am Untermarkt in der 30er-Zone von München auskommend. Dann haben wir einen am Badeteil Bad Tölz gegenüber der Bank und in Rottach in der Kieslinger Straße. Dann nochmal einen in Kreuth und dann gehen wir zu den aktuellen Blitzer-Anhängern für euch im Alpenwelle-Land. Die stehen unverändert und wie immer in beide Richtungen blitzend in Fischbachau in der Lehnpointstraße. Dann in Sauerlach kurz nach dem Ortseingang von Otterfing kommend. Auch da kam gerade nochmal die Bestätigung, der steht noch. Wir sind weiter in Aschölding an der Hauptstraße von Tölz oder Eglingen kommend. In Geretsried auch am Schulzentrum nach wie vor. Das ist die 30er-Zone, auch hier Obacht. Dann in Schlegeldorf bei Lengries, in Vorderis, in Penzberg in der Sindelsdorfer Straße und einen haben wir noch, der steht in Weilheim am Ortseingang von Seeshaupt kommend. Damit haben wir hoffentlich alle. Wenn ihr aber sagt, da fehlt noch was, dann meldet euch gern 08041 799 und viermal die 4. Kommt's gut, sicher und möglichst entspannt durch.
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0: Mit mir, dem Julian. Wir haben es 4 Minuten nach halb eins. Wir sind mittendrin in eurer Mittagspause an diesem heißen Sommermontag. Aber ich sag's euch, ich nehme lieber das als ständig Regen, Wolken, kalt und nass. Wir schauen gleich mal zum Tegernsee. Da gibt's 30 Jahre Zahngesundheit. Dementsprechend auch einen schönen Tag der offenen Tür. Aber alle Infos dazu gibt's nach 3 Hits am Stück. Wir haben dabei den aktuellen WM-Hit von Shakira mit Burner Boy. Was zum Aufdrehen. Manhattan Transfer, Soul Food to Go und jetzt für euch Jim Gardner, Don't Leave Because I Love You.

0: bei dem Lied, da freue ich mich wieder auf Donnerstag, wenn die Deutschen in ihr drittes Gruppenspiel gehen. Die Die, Shakira und Burner Boy.
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Deep Blue Something mit Breakfast at Tiffany's für eure Mittagspause hier beim Alpenwelle Treffpunkt. Wir machen gleich weiter mit einfach mehr guter Musik hier. Wir machen, natürlich gibt's gleich wieder den letzten Song der Stunde für euch. Der kommt in der Stunde von Out of Order und Horst Wickelwockel.

0: auch wilde Texte. Wir bleiben im selben Genre. Gleich für euch hier zum Ausklang aus der Mittagspause.
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1: Ich bin Dominik Schweiger. Das Auto bleibt in Bayern zwar die Nummer 1, ganz so selbstverständlich wie früher ist es aber nicht mehr. Viele Menschen laufen ihre Wege mittlerweile. Das zeigt eine große Mobilitätsstudie. Die Zahlen hat Bayerns Verkehrsminister Bernreiter vorgestellt. Fabian Schaffer berichtet.
2: Mehr als jeder fünfte Weg in Bayern wird inzwischen zu Fuß zurückgelegt. Der Anteil ist in den vergangenen Jahren von 20% auf 24% gestiegen. Das Auto bleibt zwar das wichtigste Verkehrsmittel, sein Anteil ist aber leicht zurückgegangen. Gleichzeitig besitzen mehr Haushalte ein Auto als noch 2017, nutzen es im Alltag aber etwas seltener.
1: Die meisten Mieterinnen und Mieter sind mit ihren Wohnungen und Häusern eigentlich zufrieden, wenn da die Wohnkosten nicht wären. Die Miete ist für viele Haushalte eine ordentliche Belastung. Das haben mehr als die Hälfte der Befragten in einer entsprechenden Umfrage gesagt. Darin zeigt sich auch, die Menschen bleiben immer länger in ihren Wohnungen, unter anderem aus Angst vor neuen, teureren Mietverträgen. Die Freibäder und Badeseen sind in diesen Tagen rappelvoll. Für die ehrenamtlichen Lebensretter der DLRG bedeutet das entsprechend viel Arbeit. Warum deren Arbeit so wichtig ist, zeigt sich in Zahlen. Zwischen Donnerstag und Sonntag gab es in Deutschland 9 Badetote. Die DLRG warnt, bitte nicht überhitzt ins Wasser springen, sondern sich vorher abkühlen. Die Rentenkommission schlägt vor, den frühestmöglichen Renteneintritt mit Abschlägen von 63 auf 64 Jahre anzuheben. Betroffen wären langjährig Versicherte mit mindestens 35 Beitragsjahren. Die Experten begründen den Vorschlag damit, dass viele Menschen sonst sehr früh in Rente gehen und dauerhaft geringere Altersbezüge in Kauf nehmen. Bei der Fußball-WM steht heute Abend ein Topspiel auf dem Programm. Unsere Nachbarn aus Österreich treffen auf Titelverteidiger Argentinien um Superstar Lionel Messi. Beide konnten ihr erstes Spiel gewinnen, es dürfte also um den Gruppensieg gehen. Anstoß in Dallas ist um 19 Uhr. Ab 23 Uhr spielt dann Frankreich gegen den Irak. Die Spiele in der Nacht, Norwegen gegen Senegal und Jordanien gegen Algerien.
3: Also ich persönlich drücke ja den Österreichern die Daumen. Schauen wir mal, was da rauskommt. Wir schauen in der Zwischenzeit aber jetzt natürlich wieder aufs Wetter. Unser Alpenwelle-Wetter heute heißt viel Sonnenschein und heiße Temperaturen bis zu 33 Grad. Im Laufe des Nachmittags gibt es einzelne lokale Hitzegewitter, die auch mal kräftig ausfallen können. Aber nur kurzzeitig am Abend, da ziehen sich die Wolken dann schon wieder zurück. Temperaturen heute Nacht liegen bei 19 bis 16 Grad und auch morgen schaut es recht ähnlich aus. Aber von Mittwoch bis zum Freitag. Da gibt es dann nichts mehr außer Sonne und warmen Temperaturen. Bis dahin, so wie heute und morgen nach der Wochenmitte, kannst du sogar noch mal ein Stück raufgehen, bis zu 35 Grad. Der Alpenwelle Verkehrsservice um ganz genau 3:01. Wir haben freie Straßen, keine Meldungen. Ihr kommt gut durch. Aber eine ganze Menge Blitzer im Alpenwelle-Land. Und zwar einmal in Irschenberg am Kinderdorf. Dann in Wolfratshausen am Untermarkt, hier in der 30er-Zone, von München kommend. Am Badeteil in Tölz gegenüber der Bank steht einer und auch noch in der Kieslinger Straße in Rottach. Einen haben wir noch in Kreuth und dann gibt's eine ganze Menge Blitzer-Anhänger im Alpenwelle-Land. Wie immer in beide Richtungen und auch hier hat sich aktuell nichts getan. Nach wie vor stehen sie in Fischbachau in der Lehnpointstraße. In Sauerlach kurz nach dem Ortseingang von Otterfing kommt. In Aschold an der Hauptstraße von Tölz oder Egling kommend, dann in Geretsried am Schulzentrum, auch das ist nach wie vor die 30er-Zone, in Schlegeldorf bei Lengries, in Vorderriss, in Penzberg, in der Sindelsdorfer Straße und einen haben wir noch in Weilheim am Ortseingang von Seeshaupt kommend. Damit habe ich hoffentlich alle, wenn ihr sagt, da fehlt noch was, dann meldet euch 08041 799 und viermal die 4. Bis dahin, kommt's gut und sicher durch.
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3: Mit mir, dem Julian. Wir haben es gleich 1:05 und wir sind auf dem Weg in euren Nachmittag an diesem ersten Arbeitstag der Woche. Es ist heiß. Guter Tipp ist ja immer trinken. Viel, viel trinken. Aber wir beschäftigen uns gleich mal mit der Frage, wie sinnvoll warme Getränke bei Hitze wirklich sind. Nach Nelly Furtado und Try und Joe Cocker, The Simple Things, kriegt ihr die Antwort.

0: Alex Warren und Fever Dream. So, wir haben es Montagmittag und wir schwitzen. Der Sommer ist angekommen mit über 30 Grad und das heißt natürlich auch viel, viel trinken. Nicht nur in der Mittagspause, sondern natürlich den ganzen Tag über. Viele kennen sicher den Tipp, dass an heißen Tagen warme Getränke gut für unseren Körper sind. Die Frage ist, stimmt das wirklich?
1: Schon gewusst?
2: Wie sinnvoll sind warme Getränke bei Hitze?
3: Grundsätzlich gilt, warme Getränke wie Tee wärmen uns, kalte Getränke erfrischen. Immer wieder gibt's aber den Ratschlag, an besonders heißen Tagen eher warme Getränke zu trinken, statt kalter. Die Idee dahinter, wir wärmen unseren Körper, dadurch schwitzt er mehr und das wiederum kühlt uns ab. Das wäre aber so, als würden wir im Winter unser Fenster aufmachen, damit der Raum dahinter abkühlt und die Heizung noch stärker heizt. Wichtig ist im Sommer vor allem, dass wir Flüssigkeit, die wir durch Schwitzen verlieren, wieder ausgleichen. Dabei dürfen die Getränke auch ruhig kühler sein. Nur zu kalt sollte es nicht sein, denn das kann zu Magenkrämpfen führen.
0: So oder so, viel trinken. Danke für den Tipp.

0: richtiger Klassiker. Ugly Kid Joe. Cats in the Cradle. Vorher haben wir noch Bruce Springsteen im Angebot. Waiting on a Sunny Day. Mega Stimme und natürlich ganz entspannt für euren Montagmittag.
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0: Ugly Kid Joe Cats in the Cradle, 13:30, 2:30.
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2: Mit Alexander Blumtritt. In die falsche Richtung zurückgeschwommen ist ein Senior am Samstag auf dem Schliersee. Das hat einen Großeinsatz von Suchkräften ausgelöst. Laut Polizei war ein 83-Jähriger vom Südostufer zur Insel Wörth geschwommen. Später kam er aber nicht wieder am vereinbarten Treffpunkt am Festland an. Wasserwacht, Feuerwehr, Polizei und BRK rückten zur Suche aus, dazu auch ein Hubschrauber. Der Sohn des Vermissten fand ihn nach etwa einer Stunde wohlbehalten an der gegenüberliegenden Seeseite. Ab heute ist die B472 an der Autobahnanschlussstelle bei Sindelsdorf voll gesperrt. Der Verkehr wird zu den benachbarten Anschlussstellen Großweil bzw. Penzberg-Iffeldorf umgeleitet. Die Anschlussstelle Sindelsdorf soll leistungsfähiger und sicherer werden. Rampen werden verbreitert und mit Ampeln ausgestattet, um Rückstau zu vermeiden. Auch der Fahrbahnbelag der Bundesstraße wird erneuert. Die Vollsperrung erfolgt in 2 Bauabschnitten bis Ende August. Bayern hat erstmals seit 2019 wieder das Sprachenfest für sprachliche und kulturelle Vielfalt ausgerichtet. Beim Bundesfinale Fremdsprachen in der Kategorie Team Schule traten die Landessiegerteams Ende vergangener Woche in Dachau gegeneinander an. Während das Albertus-Magnus-Gymnasium aus Regensburg sich den ersten Platz sicherte, erhielt das Gymnasium Penzberg einen Sonderpreis für seinen Beitrag, so das Ministerium für Unterricht und Kultur. Kultusministerin Anna Stolz lobte die Kreativität der Schüler.
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0: Vielen Dank, lieber Alex. Und damit werfen wir wieder einen Blick aufs aktuelle Alpenwelle-Wetter. Aber da hat sich nicht viel getan. Kurz und knapp haben wir es wunderschön sonnig und heiß mit bis zu 33 Grad. Am Nachmittag sind einzelne lokale Hitzegewitter, die dann auch mal kräftig ausfallen können, möglich. Abends, da zieht sich das dann wieder zurück. So haben wir dann eine sternenklare Nacht bei Temperaturen von 19 bis 16 Grad. Morgen schaut es ähnlich aus und von Mittwoch bis zum Freitag wird es noch besser. Durchgehend Sonne, erstmal gleichbleibende Temperaturen und nach der Wochenmitte dann sogar bis zu 35 Grad. Der Alpenwelle Verkehrsservice um gleich 2:03. Die Straßen sind frei. Ihr kommt weiterhin gut durch. Wir schauen auf die aktuellen Blitzer. Da ist ein bisschen was los. Wir starten in Wolfratshausen am Untermarkt in der 30er-Zone. Dann haben wir noch im Badeteil Bad Tölz gegenüber der Bank einen stehen und auch nochmal in Kreuth. Und dann gibt es noch eine ganze Menge Blitzer-Anhänger. Die stehen in Fischbachau, in der Lehnpointstraße, dann in Sauerlach, kurz nach dem Ortseingang von Otterfing kommend, in Arscholding, in der Hauptstraße von Tölz bzw. Egling kommend, dann weiterhin in der 30er-Zone in Geretsried am Schulzentrum, in Schlegeldorf bei Lenkries, in Vorderriss, dann in Penzberg in der Sindelsdorfer Straße und dann nochmal in Weilheim am Ortseingang von Seeshaupt kommend. Damit haben wir hoffentlich alle. Wenn ihr noch was habt, dann meldet euch gern jederzeit. Wie immer unter 08041 799 und 4x die 4. Kommt's gut und sicher durch.
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0: Mit mir, dem Julian, und wir haben es 4 Minuten nach 2:30 gleich ganz genau. Und ich sehe gerade, kommt noch rein ein Blitzer in der Badstraße in Bad Tölz. Da müsst ihr auch noch ein bisschen aufpassen. Wir haben jetzt für euch gleich wieder unsere Astronomie für Einsteiger. Vorher gibt's 3 Hits am Stück. Sabrina Carpenter mit Manchild, Bryan Adams mit This Time und Rosé und Bruno Mars mit APT.
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0: Sabrina Carpenter, Man Child. Endspurt vom Alpenwelle-Treffpunkt. Zum Abschluss schauen wir jetzt aber noch auf die aktuellste Folge Astronomie für Einsteiger.
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2: Stellt euch vor, ihr richtet ein Teleskop auf eine Stelle am Himmel, die vollkommen leer aussieht. Kein Stern, kein Licht, einfach nur schwarze Leere. Genau das hat das Hubble-Weltraumteleskop vor 30 Jahren mal getan. Es startet tagelang in einen winzigen, dunklen Ausschnitt des Himmels und hat insgesamt 100 Stunden lang belichtet. Das Ergebnis war ein Bild, das sogenannte Hubble Deep Field. Eines der erstaunlichsten Bilder, die die Menschheit jemals gemacht hat. Denn was zunächst wie Leere aussah, entpuppte sich als kosmischer Schatz. Über 3000 Galaxien, unvorstellbar weit entfernt und unvorstellbar alt. Und jeder dieser Galaxien besteht aus Milliarden von Sternen. Aber damit hört die Geschichte noch nicht auf. 2004 schaute Hubble noch mal tiefer, an einem noch kleineren Himmelsausschnitt, und sah dort gut 10.000 Galaxien. Diese Bilder haben uns nochmals deutlich gemacht, wie unermesslich groß das Universum ist. Aus einem scheinbar leeren Punkt am Himmel wurde ein Fenster zur Unendlichkeit. Und so ist es überall um uns herum. Egal, wohin man das Teleskop richtet, es wimmelt nur so von Welten da draußen.
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0: Jack Reddix, No Matter. Gleich für euch der letzte Song der Stunde. Bürgermeister und die Gemeinderäte, da reg ich mich nicht auf. Und ich wünsche euch einen schönen Nachmittag. Kommt's gut durch.
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1: Ich bin Dominik Schweiger. Die Miete bleibt für viele Haushalte in Deutschland eine ordentliche Belastung. Das zeigt eine entsprechende Umfrage. Gut jede und jeder zweite Befragte spricht von einer großen oder sehr großen Belastung. Claudia Wächter berichtet.
2: Die Folge? Viele bleiben auch in ihren Wohnungen, scheuen einen teuren Umzug und vor allem befürchten sie, dass sie am Ende vielleicht eine höhere Miete zahlen müssen. Im Durchschnitt bleiben die Leute mittlerweile 18 Jahre in ihrer Bude. Aber laut den Forschenden sind die allermeisten auch völlig zufrieden mit ihrer Wohnsituation, auch mit der Lage des Hauses.
1: In Bayern gehen immer mehr Menschen zu Fuß. Das zeigt die neue Mobilitätsstudie, die Verkehrsminister Bernreiter vorgestellt hat. 24% der Wege werden mittlerweile zu Fuß zurückgelegt. Das Auto bleibt zwar das meistgenutzte Verkehrsmittel mit 56% aller Wege, hat aber an Attraktivität verloren. Obwohl 85% der bayerischen Haushalte mindestens ein Auto besitzen, nutzen es immer weniger täglich. Das Renteneintrittsalter soll künftig an die Lebenserwartung der Menschen gekoppelt werden. Das ist ein Punkt der Vorschläge, die die Rentenkommission im Kanzleramt vorlegen will. Ein weiterer ist, dass Beamte und Selbstständige mittelfristig auch in die gesetzliche Rente einbezogen werden sollen. Von Sozialverbänden und Gewerkschaften gibt's an den Plänen scharfe Kritik. Aus der Union kommt überwiegend Lob. Am kommenden Wochenende starten in Teilen Deutschlands die Sommerferien. Gerade in Richtung Süden dürfte es laut ADAC richtig voll auf den Straßen werden, die erste große Sommerreisewelle. Auch einige unserer europäischen Nachbarn starten in die Ferien, zum Beispiel die Schweiz, Polen und Dänemark. Zum erhöhten Verkehrsaufkommen kommen noch mehr als 1000 Baustellen auf den Autobahnen. Schlechte Nachricht für die deutsche Fußballnationalmannschaft. Für Nico Schlotterbeck ist die WM offenbar vorbei. Das berichten mehrere Medien. Demnach hat sich der Innenverteidiger im Spiel gegen die Elfenbeinküste einen Bänderriss im Sprunggelenk zugezogen. Die Ausfallzeit mindestens 8 Wochen. Für ihn dürfte Antonio Rüdiger in die Startelf rücken.
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4: Teils sind ein paar Gewitterwolken unterwegs, ansonsten ist es aber sonnig und überall heiß. Bis zu 33 Grad zeigt das Thermometer heute. Am Abend verziehen sich die Wolken dann komplett. Morgen könnte es nochmal das ein oder andere Hitzegewitter geben. Ansonsten bleibt es aber die ganze Woche über sonnig, bei viel Sonnenschein, extrem hohen Temperaturen und ab Donnerstag teils über 35 Grad.
5: Hallo, hier ist Anja aus der Alpenwelle Verkehrsredaktion. 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
1: Mit Alexander Blumtritt. Mehrere Müllcontainer und ein großer Müllberg haben am Samstagmorgen auf der Mülldeponie in Greiling gebrannt. Wie die Tölzer Feuerwehr auf Instagram berichtet, waren 90 Einsatzkräfte vor Ort und brachten das Feuer mit viel Wasser und Schaum unter Kontrolle. Der brennende Müllberg umfasste 500 bis 700 Kubikmeter. Die Brandursache lässt sich wahrscheinlich nicht mehr ermitteln, so die Tölzer Kreisbrandinspektion auf Anfrage. Eine Rettungsaktion am Tegernsee hat gestern Nachmittag ein glimpfliches Ende genommen. Die DLRG Gmund-Barkirchen wurde zu einer vermissten Person vor dem Strandbad Seeglas alarmiert. Ein Einsatztaucher konnte den Mann aus etwa 8 Metern Wassertiefe retten. Er wurde dann dem Rettungsdienst übergeben und medizinisch versorgt. Die Polizei ermittelt noch zu den Umständen des Vorfalls. In Kochel am See ist ein Einbrecher in eine Zahnarztpraxis eingedrungen, konnte aber den Tresor nicht öffnen. In der Nacht auf Freitag gelangte der Täter über eine Leiter in die Praxis und verursachte dabei erheblichen Sachschaden. Ob er Beute gemacht hat, ist noch unklar. Die Polizei Kochel sucht nun den Eigentümer der Alu-Leiter, die vermutlich vor der Tat in der Nähe gestohlen wurde, und sucht zudem Zeugen.
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3: Teils sind ein paar Gewitterwolken unterwegs, ansonsten ist es aber sonnig und überall heiß. Bis zu 33 Grad zeigt das Thermometer heute. Am Abend verziehen sich die Wolken dann komplett. Morgen könnte es nochmal das ein oder andere Hitzegewitter geben. Ansonsten bleibt es aber die ganze Woche über sonnig, bei viel Sonnenschein, extrem hohen Temperaturen und ab Donnerstag teils über 35 Grad.
4: Hallo, hier ist Anja aus der Alpenwelle Verkehrsredaktion. Nix los, ihr kommt überall prima durch. 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
1: Ich bin Dominik Schweiger. Viele Städte und Gemeinden in Deutschland machen sich richtig große Sorgen um ihre Finanzen. Die kommunalen Spitzenverbände wollen deswegen, dass der Bund sie mehr unterstützt. Laut den Verbänden steigen die Ausgaben vor allem im sozialen Bereich seit Jahren deutlich an. Gleichzeitig könne man aber kaum etwas in etwa Schulen, Straßen oder Kindergärten investieren, heißt es. Die Mieterinnen und Mieter sind mit ihren Wohnungen insgesamt zufrieden. Die Wohnkosten sind dabei aber ein anderes Thema. In einer Umfrage spricht über die Hälfte von einer großen oder sehr großen Belastung. Aus Angst vor neuen, teureren Mietverträgen wollen viele außerdem nicht umziehen. Aber, wie gesagt, der überwiegende Großteil ist mit der eigenen Wohnung zufrieden in puncto Grundriss, Lage oder Warmwasserversorgung. Eine neue Mobilitätsstudie zeigt, in Bayern gehen immer mehr Menschen zu Fuß. 24% der Wege werden mittlerweile zu Fuß zurückgelegt. Das Auto bleibt aber das meistgenutzte Verkehrsmittel. Janina Singer berichtet.
2: Über die Hälfte aller Wege werden motorisiert zurückgelegt und 85% der bayerischen Haushalte haben mindestens ein Auto. Aber das steht immer öfter ungenutzt rum, statt täglich genutzt zu werden. Der Anteil von Bus und Bahn oder Rad blieb stabil bei 10 bzw. 11%. Insgesamt sind die Menschen etwas weniger unterwegs als noch vor einigen Jahren.
1: Neben ihren Diäten dürfen Bundestagsabgeordnete auch andere Einkünfte beziehen. Und mehr als ein Drittel tut das auch. Das geht aus Recherchen unter anderem des Magazins Spiegel hervor. Insgesamt summieren sich diese Nebeneinkünfte auf mehr als 10 Millionen Euro. Den höchsten Anteil an Abgeordneten mit Nebeneinkünften hat laut Auswertung die Unionsfraktion. Die Freibäder und Badeseen sind in diesen Tagen rappelvoll. Für die ehrenamtlichen Lebensretter der DLRG bedeutet das entsprechend viel Arbeit. Warum deren Arbeit so wichtig ist, zeigt sich in Zahlen. Zwischen Donnerstag und Sonntag gab es in Deutschland 9 Badetote. Die DLRG warnt, bitte nicht überhitzt ins Wasser springen, sondern sich vorher abkühlen.
3: Damit unser Blick aufs Wetter. Auch heute ein richtig heißer Sommertag mit Temperaturen bis zu 33 Grad. Am Nachmittag entwickeln sich vereinzelt lokale Hitzegewitter. Vorsichtig, wenn sich Gewitter entwickeln, die können sehr, sehr kräftig ausfallen. Tiefstwerte heute Nacht zwischen 19 und 16 Grad. Und in den kommenden Tagen weiterhin heißes Badewetter mit Temperaturen deutlich über 30 Grad. Gegen Nachmittag und gegen Abend kann es in den kommenden Tagen immer wieder zu Gewittern kommen. Der Alpenwelle Verkehrsservice. Wir blicken auf die Schiene für alle Pendler, die mit dem Zug unterwegs sind. Die Strecke zwischen Schaftlach und Lenggries bis auf Weiteres gesperrt. Die Fahrbahn hat mehrere Schäden. Es ist ein Schienenersatzverkehr eingerichtet worden. Schau mal auf die Blitzer von euch gemeldet. Herzlichen Dank an dieser Stelle in Fischbach-Au, die Lehnpointstraße. Dann in Sauerlach und zwar kurz nach dem Ortseingang, wenn ihr von Otterfing kommt, in Ascholing. Wenn ihr von Tölz kommt, Richtung Egling, dann in Geritzried, die Albert-Stifter-Straße, in Schlegeldorf, die Ortsdurchfahrt, in Vorderis, die Ortsdurchfahrt, in Penzberg, die Sindelsdorfer Straße und in Weilheim, der Ortseingang, wenn ihr von Seeshaupt kommt. Habt ihr noch was entdeckt? 08041 799 4x4.
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1: Hallo zusammen, ich hoffe, ihr seid gut reingestartet in die neue Woche. Genießt den Sommer und ich spiele dazu erfrischende Hits. Gleich Billy Joel mit We Didn't Start the Fire und wir starten mit einem Lieblingshit von Taylor Swift. Hier ist sie mit Opalite.

0: Billy Joel und We Didn't Start the Fire. Hier bei uns auf der Alpenwelle.
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Avicii und Strong Enough. Gleich die Nachrichten mit Alexander Blumtritt. Davor noch der Sound der 80er mit Level 42 und Running in the Family.

0: Damit haben wir es ganz genau. 15.30 Uhr, halb vier, hier kommen die Nachrichten.
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2: Mit Alexander Blumtritt. Ein 22-Jähriger ist gestern bei einem Badeunfall in Gmund ums Leben gekommen. Sofortige Reanimationsversuche blieben erfolglos, so die Polizei. Laut seiner Begleiter konnte der Mann nicht schwimmen und hatte sich zunächst im seichten Uferbereich aufgehalten. Die Polizei ermittelt zur Unglücksursache. Hinweise auf Fremdverschulden gibt es bisher nicht. Ein Wohnmobil ist gestern Vormittag nahe Irschenberg auf der A8 in Vollbrand geraten. Das schwedische Ehepaar konnte sich rechtzeitig retten, so die Autobahnpolizei Holzkirchen. Das Wohnmobil brannte vollständig aus. Der Sachschaden liegt bei etwa 80.000 Euro. Die Sperrung der A8 in Richtung München sorgte für erhebliche Behinderungen. Die Vollsperrung der Klenzestraße in Starnberg verschiebt sich. Nicht ab heute, sondern ab dem 1. Juli wird die Klenzestraße zur Sackgasse für Autofahrer. Der Bereich um Haus Nummer 19 wird bis zum 15. Juli komplett gesperrt. Grund sind notwendige Bauarbeiten. Wie das Landratsamt Starnberg mitteilte, können Fußgänger die Baustelle weiterhin passieren.
0: Damit zum Alpenwelle-Wetter. Heißes Badewetter bei uns im Alpenwelle-Land. Ganz vereinzelt entstehen heute Nachmittag kräftige, hitzige Wetter. Morgen und in den kommenden Tagen schaut es genauso aus. Heißes Badewetter mit Temperaturen um die 30 Grad. Gegen Nachmittag kann es vereinzelt kräftige, hitzige Wetter geben. Der Alpenwelle-Verkehrsservice, hallo in die Cockpits. Uns liegen derzeit keine Störungsmeldungen vor. Fahrt vorsichtig, bitte nicht zu schnell. Hier kommen Sie. Die Blitzer von euch gemeldet, wie gewohnt ein großes Dankeschön zu euch in die Cockpits. Also, es wird geblitzt und zwar in Sauerlach, wenn ihr von Otterfing kommt, in Rascholding Richtung Egling, dann in Geretsried, in der Adelbert-Stifter-Straße, in Schlegeldorf die Ortsdurchfahrt, in Vorderis ebenfalls die Ortsdurchfahrt, dann in Penzberg die Sindelsdorfer Straße und in Weilheim der Ortsausgang Richtung Seeshaupt 0804179 4x4. Danke fürs Melden, gute Fahrt.
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0: Montagnachmittag, gleich das nächste Highlight auf der Alpenwelle. Unser ganz besonderer Blick ins Weltall. Und niemand erklärt das Weltall so schön wie der liebe Kollege Alexander Blumtritt. Eine neue Folge von Astronomie für Einsteiger gibt es gleich nach Olivia Dean, Billy Ocean und James Blunt. Hier ist er mit I'll Be Your Man.

0: Olivia Diener und Man I Need. Und wie jeden Montagnachmittag um 3:45 unser ganz besonderer Blick ins Weltall.
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2: Stellt euch vor, ihr richtet ein Teleskop auf eine Stelle am Himmel, die vollkommen leer aussieht. Kein Stern, kein Licht, einfach nur schwarze Leere. Genau das hat das Hubble-Weltraumteleskop vor 30 Jahren mal getan. Es starrte tagelang in einen winzigen, dunklen Ausschnitt des Himmels und hat insgesamt 100 Stunden lang belichtet. Das Ergebnis war ein Bild, das sogenannte Hubble Deep Field. Eines der erstaunlichsten Bilder, die die Menschheit jemals gemacht hat. Denn was zunächst wie Leere aussah, entpuppte sich als kosmischer Schatz. Über 3000 Galaxien, unvorstellbar weit entfernt und unvorstellbar alt. Und jeder dieser Galaxien besteht aus Milliarden von Sternen. Aber damit hört die Geschichte noch nicht auf. 2004 schaute Hubble noch mal tiefer, an einem noch kleineren Himmelsausschnitt, und sah dort gut 10.000 Galaxien. Diese Bilder haben uns nochmals deutlich gemacht, wie unermesslich groß das Universum ist. Aus einem scheinbar leeren Punkt am Himmel wurde ein Fenster zur Unendlichkeit. Und so ist es überall um uns herum. Egal, wohin man das Teleskop richtet, es wimmelt nur so von Welten da draußen.
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0: Sir Elton John und Made in England gleich für euch. Tom Gregory und Wise mit Make It Right. Außerdem Musik aus Schweden von Sarah Larsson. Und unser letzter Song der Stunde. Wie gewohnt ein richtig cooler Alpensound. Gleich aus dem Chiemgau, La Brassbanda mit Tanzen hier auf der Alpenwelle.
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1: Ich bin Dominik Schweiger. Neuen Wohnsitz anmelden, Führerschein beantragen, Bauanträge stellen. Bis Ende des Jahres sollen mehrere häufig genutzte Behördenleistungen bayernweit bequem online angeboten werden. Dieser Schritt ist Teil einer Pilotkooperation zwischen dem Freistaat und dem Bund. Die Erfahrungen aus Bayern sollen in der Folge als Blaupause für ein bundesweites Angebot dienen. Die Kommunen haben große finanzielle Sorgen. Die kommunalen Spitzenverbände verlangen deswegen mehr Unterstützung vom Bund. Der Wirtschaftsrat der CDU stellt sich hinter diese Forderung und verweist auf die hohe Belastung durch Sozialausgaben, berichtet die Mediengruppe Bayern. Bund und Länder würden immer mehr und neue Leistungen beschließen. Die Kosten blieben aber bei den Kommunen hängen, heißt es. Nach dem tödlichen Güterzugunglück in München laufen die Reparaturarbeiten auf Hochtouren. Bis alles komplett fertig ist, dürfte es aber Anfang Juli sein, heißt es von der Deutschen Bahn. Der Personenverkehr auf der Schiene ist von den Arbeiten nicht betroffen. Am Samstag waren zwei Güterzüge zusammengestoßen und eine Brücke hinabgestürzt. Ein 46-jähriger Rangierarbeiter wurde dabei getötet. Es war während der Corona-Pandemie für einige Menschen ein Thema, aber auch Jahre danach fühlen sich junge Erwachsene in Deutschland häufig einsam. Laut aktueller Studie des Bundesamtes für Bevölkerungsforschung gab gut ein Fünftel der 21- bis 30-Jährigen an, sich stark einsam zu fühlen. Ein Grund dafür, sie befinden sich in einer besonders empfindlichen und entscheidenden Lebensphase. Schlechte Nachricht für die deutsche Fußballnationalmannschaft. Für Nico Schlotterbeck ist die WM offenbar vorbei. Er hat sich beim Spiel gegen die Elfenbeinküste einen Bänderriss am Sprunggelenk zugezogen. Thomas Bremser berichtet.
2: Im Spiel gegen die Elfenbeinküste tritt sich Schlotterbeck nach 15 Minuten unglücklich selbst gegen das linke Bein. Er muss immer wieder behandelt werden, hält aber bis zur Halbzeit durch. Dann bleibt er in der Kabine. Bundestrainer Nagelsmann ahnt nach dem Spiel schon, dass es etwas Schlimmeres sein kann. Für den Abwehrchef von Borussia Dortmund wird jetzt Antonio Rüdiger in die Startelf rücken. Nachnominieren kann Nagelsmann niemanden mehr.
3: Damit zum Alpenwetter. Heißes Badewetter bei uns im Alpenwetterland mit Temperaturen bis zu 34 Grad. Vereinzelt entstehen heute Nachmittag aus den Alpen heraus Hitzegewitter. Die Tiefstwerte heute Nacht zwischen 19 und 16 Grad. Auch morgen viel Sonnenschein. Die Temperaturen um die 30 Grad. Am Nachmittag können auch morgen vereinzelt Hitzegewitter entstehen. Und die weiteren Aussichten bis zum Freitag bleibt es sonnig und unglaublich heiß. Da muss man sich einfach abkühlen. Unser Blick auf die Straßen im Alpenmittelland. Der Alpenmittel Verkehrsservice schaut richtig gut aus. Uns liegen derzeit keine Störungsmeldungen vor. Fahrt vorsichtig, bitte nicht zu schnell. Und hier kommen sie, die Blitzer. Von euch gemeldet, wie gewohnt ein großes Dankeschön zu euch in die Cockpits. In Weilheim die Seeshaupter Straße, dann in Penzberg die Sindelsdorfer Straße, in Vorderes die Ortsdurchfahrt. In Schlegeldorf ebenfalls die Ortsdurchfahrt, dann in Geretsried die Adelbert-Stifter Straße, in Ascholing Richtung Egling, in Sauerlach der Ortseingang, wenn ihr von Otterfing kommt, und in Fischbachau die Lehnpointstraße 08041 799 4x4. Danke fürs Melden, gute Fahrt.
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3: Hallo zusammen. Ja, gleich einer der größten Partysongs aus den 80ern. Madness und Our House. Davor Beyoncé und wir starten mit dem Kamerad und Hug Yourself. Schönen Nachmittag.

0: Einer der ganz großen Partyklassiker aus den 80ern hier bei uns auf der Alpenwelle, Madness und Our House.
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0: Und da habe ich was richtig Schönes für eure Zahngesundheit. 30 Jahre Zahngesundheit am Tegernsee am Freitag, den 26. Juni. Lädt die Zahngesundheit am Tegernsee zum großen Tag der offenen Tür ein. Von 9 bis 17 Uhr erleben Sie moderne Zahnmedizin im Haus der Kompetenzen im Oberland mit Spezialisten und Experten für Implantologie, Bleaching, Invisalign, Zahnschienen, Mundgesundheit und Funktion. 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Und auch fürs leibliche Wohl ist bestens gesorgt. Darum kümmert sich Frühaufgenuss, der Tag der offenen Tür bei der Zahngesundheit am Tegernsee am 26. Juni von 9 bis 17 Uhr. Und das Programm finden Sie online unter dr-marquardt.de. 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

Sie sollten es auf der Alpenwelle 3 Minuten vor 5. Gleich die Nachrichten mit Alexander Blumtritt. Bis dahin noch Musik von Lily Allen. Hier ist sie mit Not Fair.

0: Damit haben wir es ganz genau 16.30 Uhr, halb fünf, und hier kommen die Nachrichten.
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2: Mit Alexander Blumtritt. Der Landkreis Miesbach muss beim Ausbau der erneuerbaren Energien deutlich aufholen. Das zeigt eine aktuelle Analyse der Regionalentwicklung Oberland.
3: Demnach werden derzeit 26% des verbrauchten Stroms im Landkreis aus regionalen erneuerbaren Quellen erzeugt. Im gesamten Oberland liegt dieser Wert schon bei 94%. Laut REO würden rein rechnerisch 18 moderne Windräder ausreichen, um alle privaten Haushalte im Landkreis mit Strom zu versorgen. Für den gesamten Strombedarf wären etwa 48 Anlagen notwendig. Langfristig wäre laut REO aber ein Mix aus Windkraft, Photovoltaik, Wasserkraft, Biomasse und Geothermie entscheidend. Lisa Waas, Nachrichtenredaktion.
2: Ein einzelner Buchstabe kann viel bewirken. Die Notfallmeldung SUV im Wasser mit einer Person in Not erreichte am Samstag die Wasserwacht Walchensee. Das wurde auf Instagram berichtet. In Erwartung eines Autos im See eilten die Einsatzkräfte los und forderten weitere Wasserwachten, Sanitäter und einen Rettungshubschrauber an. Vor Ort stellte sich heraus, es war kein SUV, sondern ein SUP, also ein Stand-Up-Paddle. Der Melder hatte die Begriffe in der Aufregung verwechselt. Bayern hat erstmals seit 2019 wieder das Sprachenfest für sprachliche und kulturelle Vielfalt ausgerichtet. Beim Bundesfinale Fremdsprachen in der Kategorie Team Schule traten die Landessiegerteams Ende vergangener Woche in Dachau gegeneinander an. Während das Albertus-Magnus-Gymnasium aus Regensburg sich den ersten Platz sicherte, erhielt das Gymnasium Penzberg einen Sonderpreis für seinen Beitrag, so das Ministerium für Unterricht und Kultur. Kultusministerin Anna Stolz lobte die Kreativität der Schüler.
0: Damit zum heißen Badewetter, die Temperaturen über 30 Grad bei uns im Alpenmittelland. Die Temperaturen heute Nacht zwischen 19 und 16 Grad. Also eine ganz, ganz laue Sommernacht erwartet uns. Heute Nachmittag kann es ganz vereinzelt aus den Alpen heraus Hitzegewitter geben. Die weiteren Aussichten auch in den kommenden Tagen bleibt es sonnig und sehr heiß mit Temperaturen über 30 Grad. Vereinzelt gibt es am Nachmittag kräftige Hitzegewitter. Der Alpenwelle Verkehrsservice schaut richtig gut aus. Uns liegen derzeit keine Störungsmeldungen vor. Fahrt vorsichtig, bitte nicht zu schnell. Hier kommen sie, die Blitzer von euch gemeldet. Großes Dankeschön zu euch. Also, es wird geblitzt am Ortsausgang von Sauerlach Richtung Otterfing. Dann in Aschholding Richtung Egling, in Geritzried die Annebeth-Stifter-Straße, in Schlegeldorf die Ortsdurchfahrt, in Vorderis ebenfalls die Ortsdurchfahrt, in Penzberg die Sindelsdorfer Straße und in Weilheim, wenn ihr von Sieshaupt kommt. 08041 799 4x4.
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0: Hallo zusammen, gleich die nächsten Tipps, wie man am besten durch die Hitze kommt, nach Musik von Bruno Mars, Benny King und Sunrise Avenue mit Welcome to My Life.

0: Bruno Mars und I Just Might. Hier bei uns auf der Alpenwelle, heißes Badewetter im Alpenmittelland. Und ich habe natürlich die aktuellen Wassertemperaturen für euch alle heute Nachmittag frisch für euch abgelesen und abgemessen. Wir starten sehr erfrischend mit dem Königssee. 20 Grad heute Nachmittag abgelesen. Dann der Tegernsee mit 21 Grad, Schliersee 24 Grad, der Chiemsee 25 Grad. Der Starnberger See ebenfalls 25 Grad, auch der Ammersee 25 Grad, der Wörthsee hat 26 Grad und der Spitzenreiter von den großen Seen ist gerade der Pilsensee mit 27 Grad. Viel Spaß beim Baden gehen und wir haben noch ein paar Tipps, wie man sich sonst noch erfrischen kann und die kommen heute aus anderen Ländern, die Tipps für euch.
1: In Kamerun werden Mangos oder Ananas fertig geschnitten und gekühlt am Straßenrand verkauft. Im Sommer wird außerdem alles nach vorne verlegt. Fitnessstudios sind dann schon ab 4 Uhr geöffnet. Die Spanier legen eine Siesta ein, wenn es am heißesten ist. Dann
2: ist es Zeit für einen Mittagsschlaf,
1: für eine Abkühlung im Wasser oder für eine kalte Suppe. Inder essen auch im Sommer gerne scharf. Dadurch entsteht im Mund eine Phantomhitze. Der Körper bekämpft diese und schraubt dadurch die gesamte Körpertemperatur runter. In Marokko wird heißer Tee serviert. Der Körper braucht den Tee nicht erst aufwärmen, ganz im Gegensatz zu kalten Getränken. Das spart Energie und Schweiß. Minze im Tee kühlt außerdem von innen. Und damit wird sogar die glühende Hitze in der Wüste erträglicher.
0: Das müsst ihr mal ausprobieren. Heißen Minztee zum Montagnachmittag. Dazu die Alpenwelle im Radio jetzt mit Amy McDonald und Mr. Rock'n'Roll.

0: Musik aus Schottland von Amy McDonald, Mr. Rock'n'Roll gleich für euch. Selena Gomez mit Single Soon. Und unser letzter Song der Stunde, wie gewohnt ein ganz besonderer Song.
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0: Reinhard Fendrich wartet nur auf euch hier auf der Alpenwelle.
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1: Ich bin Dominik Schweiger. Die Miete bleibt für viele Haushalte in Deutschland eine ordentliche Belastung. Das zeigt eine entsprechende Umfrage. Gut jede und jeder zweite Befragte spricht von einer großen oder sehr großen Belastung. Claudia Wächter berichtet.
2: Die Folge? Viele bleiben auch in ihren Wohnungen, scheuen einen teuren Umzug und vor allem befürchten sie, dass sie am Ende vielleicht eine höhere Miete zahlen müssen. Im Durchschnitt bleiben die Leute mittlerweile 18 Jahre in ihrer Bude. Aber laut den Forschenden sind die allermeisten auch völlig zufrieden mit ihrer Wohnsituation, auch mit der Lage des Hauses.
1: Viele Städte und Gemeinden in Deutschland machen sich richtig große Sorgen um ihre Finanzen. Die kommunalen Spitzenverbände wollen deswegen, dass der Bund sie mehr unterstützt. Laut den Verbänden steigen die Ausgaben vor allem im sozialen Bereich seit Jahren deutlich an. Gleichzeitig könne man aber kaum in etwa Schulen, Straßen oder Kindergärten investieren, heißt es. Die SPD-Politikerin und Kommissionsmitglied Klose hat die Vorschläge der Rentenkommission verteidigt. Sie hat aber eingeräumt, dass die Empfehlungen nicht alle Menschen zufriedenstellen würden. Das Ziel sei es gewesen, die Renten langfristig zu halten und gleichzeitig den Lebensstandard vor allem für Menschen mit niedrigen und mittleren Einkommen zu sichern. Die Rentenkommission stellt ihre Reformvorschläge morgen offiziell vor. Mehrere Tonnen Cannabis, kiloweise Kokain und Crack. Ermittler sind in NRW, Spanien und Österreich gegen eine Gruppe mutmaßlicher Drogenhändler vorgegangen. Im Auftrag der Kölner Staatsanwaltschaft wurden 31 Privatwohnungen, Geschäftsräume und Verstecke durchsucht und mehrere Haftbefehle vollstreckt. Ermittelt wird gegen 31 Beschuldigte, die seit Jahren international mit Drogen handeln sollen. Bei der Fußball-WM steht heute Abend ein Topspiel auf dem Programm. Unsere Nachbarn aus Österreich treffen auf Titelverteidiger Argentinien um Superstar Lionel Messi. Beide konnten ihr erstes Spiel gewinnen, es dürfte also um den Gruppensieg gehen. Anstoß in Dallas ist um 19 Uhr. Ab 23 Uhr spielt dann Frankreich gegen den Irak und die Spiele in der Nacht, Norwegen gegen Senegal und Jordanien gegen Algerien.
3: Heißes Badewetter bei uns im Alpenvöllerland. Ich gebe euch auch mal gleich die aktuellen Wassertemperaturen. Tegernsee 21 Grad, der Schliersee hat 23 Grad, Starnberger See 25 Grad und auch der Chiemsee hat 25 Grad. Ganz vereinzelt entstehen heute Nachmittag Hitzegewitter. Die Tiefstwerte heute Nacht zwischen 19 und 16 Grad. Auch morgen viel Sonnenschein, heiße Temperaturen bis zu 32 Grad. Gegen Nachmittag können wieder vereinzelt Hitzegewitter entstehen und sonnig und heiß geht es auch weiter. Bis zum Wochenende. Der Alpenwelle Verkehrsservice. Ohne Störungsmeldungen kommt alle gut und sicher ans Ziel. Die Blitzer Höhe Oberleindern wird geblitzt, wenn ihr von Miesbach kommt. Dann haben wir noch einen Blitzer am Ortseingang von Sauerlach, wenn ihr von Ottefing kommt. Die Ortsdurchfahrt von Aschulding Richtung Egling. Ein Blitzer und zwar in Weilheim, der Ortseingang, wenn ihr von Seeshaupt kommt. In Penzberg die Sindelsdorfer Straße. In Vorderis die Ortsdurchfahrt. In Schlegeldorf ebenfalls die Ortsdurchfahrt. Und in Geritzried die Adelbert-Stifter-Straße. 08041 799 4x4. Danke fürs Melden. Gute Fahrt.
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1: Hallo zusammen. Servus. Ja, es ist ein Montagabend, also wo ich ganz persönlich natürlich unseren Nachbarn aus Österreich heute Abend wirklich alle Daumen drücke im Spiel gegen Argentinien. Wir haben euch heute mal gefragt, was war denn bisher eure wunderschönste WM-Erfahrung und WM-Erinnerung? Also an was denkt ihr, wenn ihr an die Weltmeisterschaft denkt, am liebsten zurück? Das hören wir gleich nach Phil Collins, Donkey Boy. Und das ist ein absoluter Powersong zum Start in den Feierabend. Bebe Rexha und David Guetta. Hier sind sie mit Sad Girls, ganz neu auf der Alpenwelle.

0: 3 Minuten, ganz viel Phil Collins auf der Alpenwelle.
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0: Ich glaube, spätestens nach dem spannenden Spiel gegen die Elfenbeinküste sind jetzt wirklich alle im Fußball-Weltmeisterschaftsfieber. Und in unserer Umfrage des Tages wollten wir von euch wissen, was sind denn eigentlich eure schönsten Erinnerungen an die letzten Fußball-Europa-Weltmeisterschaften und auch Europameisterschaften?
2: Der letzte Schuss von Mario Götze.
3: Ich muss, glaube ich, immer daran denken, als wir so haushoch gegen Brasilien gewonnen haben.
4: 2014, als Schweinsteiger sich dann tackern lassen hat und wieder ins Spiel gegangen ist.
5: Ich mag immer den Gedanken, dass sich so viele Nationen gegenseitig treffen und miteinander interagieren in so einer Veranstaltung.
6: Ich habe auch noch 2014 und 2018 meine Nachbarn immer mit der Vuvuzela genervt, wenn Deutschland Tor geschossen hat.
7: Die Europameisterschaft 2022 von den Frauen, das Finale.
8: Das WM-Finale in Katar mit den Bildern, die man danach aus Buenos Aires gesehen hat, wo dann die ganze Nation so in Bewegung war.
0: Apropos Argentinien, der Weltmeister spielt heute Abend gegen Österreich und zwar in Dallas, Anpfiff unserer Zeit um 19 Uhr. Also ich drücke da den Österreichern, unseren Nachbarn, ganz, ganz fest den Daumen. Was passiert sonst noch heute Abend? Frankreich gegen den Irak um 23 Uhr. Dann morgen um 2 Uhr, also mitten in der Nacht, Norwegen gegen Senegal und um 5 Uhr Jordanien gegen Algerien. Euch einen schönen Fußballabend und jetzt ab in den Feierabend mit Pharrell Williams und Happy auf der Alpenwelle.

0: Smith gleich hier auf der Altmelle.
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2: Und damit haben wir es ganz genau 17.30 Uhr, 17:30. Hier kommen die Nachrichten.
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3: Mit Alexander Blumtritt. In die falsche Richtung zurückgeschwommen ist ein Senior am Samstag auf dem Schliersee. Das hat einen Großeinsatz von Suchkräften ausgelöst. Laut Polizei war ein 83-Jähriger vom Südostufer zur Insel Wörth geschwommen. Später kam er aber nicht wieder am vereinbarten Treffpunkt am Festland an. Wasserwacht, Feuerwehr, Polizei und BRK rückten zur Suche aus, dazu auch ein Hubschrauber. Der Sohn des Vermissten fand ihn nach etwa einer Stunde wohlbehalten an der gegenüberliegenden Seeseite. Ab heute ist die B472 an der Autobahnanschlussstelle bei Sindelsdorf voll gesperrt. Der Verkehr wird zu den benachbarten Anschlussstellen Großweil bzw. Penzberg-Iffeldorf umgeleitet. Die Anschlussstelle Sindelsdorf soll leistungsfähiger und sicherer werden. Rampen werden verbreitert und mit Ampeln ausgestattet, um Rückstau zu vermeiden. Auch der Fahrbahnbelag der Bundesstraße wird erneuert. Die Vollsperrung erfolgt in zwei Bauabschnitten bis Ende August. Die Vollsperrung der Klenzestraße in Starnberg verschiebt sich. Nicht ab heute, sondern ab dem 1. Juli wird die Klenzestraße zur Sackgasse für Autofahrer. Der Bereich um Haus Nummer 19 wird bis zum 15. Juli komplett gesperrt. Grund sind notwendige Bauarbeiten. Wie das Landratsamt Starnberg mitteilte, können Fußgänger die Baustelle weiterhin passieren.
2: Damit kommen wir zum Badewetter bei uns im Altmüllerland. Temperaturen heute Nachmittag bis zu 33 Grad haben wir vielerorts erreicht. Ich gebe euch noch ein paar aktuelle Wassertemperaturen, alle ganz frisch heute Nachmittag für euch abgelesen. Und zwar der Schliersee hat 23 Grad, Tegernsee 21 Grad, Starnberger See 25 Grad, auch der Ammersee hat 25 Grad und auch der Chiemsee 25 Grad. Viel Spaß beim Baden gehen. Ganz vereinzelt kann es heute Nachmittag aus den Alpen heraus Hitzegewitter geben. Der Alpenwelle Verkehrsservice. Hallo liebe Autofahrer, uns liegen derzeit keine Störungsmeldungen vor. Fahrt vorsichtig, bitte nicht zu schnell. Hier kommen sie, die Blitzer von euch gemeldet. Zum einen frisch reingekommen, es wird gelasert. Höhe Oberleindern, wenn ihr von Miesbach kommt. Dann die weiteren Blitzer von euch gemeldet. Wie gewohnt ein großes Dankeschön zu euch in die Cockpits. In Aschulding Richtung Egling, in Geretsried die Albert-Stifter-Straße, in Schlegeldorf die Ortsdurchfahrt, in Vorderis die Ortsdurchfahrt, in Penzberg die Sindelsdorfer Straße und in Weilheim, wenn ihr von Sieshaupt kommt. Danke fürs Melden, gute Fahrt.
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2: Hallo zusammen. Freue mich, dass ich euch zum nächsten Badesee begleiten kann oder zur nächsten Eisdiele. Auf jeden Fall geht's jetzt Richtung Feierabend mit Ray Dalton und Blood Running, Sydney Youngblood mit Sit and Wait und einer ganz bunten Nudel. Hier ist Lady Gaga auf der Alpenwelle.

0: Ray Dalton und Blood Running hier bei uns auf der Alpenwelle. Perfektes Biergartenwetter heute Abend. Da freuen sich ganz, ganz viele auf eine frische Masse in ihrem Lieblingsbiergarten. Und der ein oder andere stellt sich die Frage, wie schaut's denn eigentlich mit heißen Getränken bei heißen Temperaturen aus? Das ist heute unser Thema in der Frage des Tages.
1: Schon gewusst?
2: Wie sinnvoll sind warme Getränke bei Hitze?
3: Grundsätzlich gilt, warme Getränke wie Tee wärmen uns, kalte Getränke erfrischen. Immer wieder gibt's aber den Ratschlag, an besonders heißen Tagen eher warme Getränke zu trinken, statt kalter. Die Idee dahinter, wir wärmen unseren Körper, dadurch schwitzt er mehr und das wiederum kühlt uns ab. Das wäre aber so, als würden wir im Winter unser Fenster aufmachen, damit der Raum dahinter abkühlt und die Heizung noch stärker heizt. Wichtig ist im Sommer vor allem, dass wir Flüssigkeit, die wir durch Schwitzen verlieren, wieder ausgleichen. Dabei dürfen die Getränke auch ruhig kühler sein. Nur zu kalt sollte es nicht sein, denn das kann zu Magenkrämpfen führen.
0: Also das Wichtigste ist einfach, dass ihr viel trinkt. Und jetzt ab in den Feierabend mit dem Sound der 90er mit Tasman Archer und Somebody's Daughter hier auf eurer Altwelle.

Gleich starten wir in den Feierabend mit Shabuzi und Miles Smith und Blink Twice. Ich finde, die zwei sollten öfters zusammen Musik machen. Großartige Nummer. Außerdem gleich der Joris. Musik.

0: Und unser letzter Song der Stunde ist ein gescheiter Alpensound. Kommt gleich aus dem Tegernseer Tal.
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0: Der Römerer mit Lieblingsdepp gleich hier auf eurer Alpenwelle.
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1: Ich bin Dominik Schweiger. Wir in Bayern sind mehr zu Fuß unterwegs als in den letzten Jahren. Fast jeder vierte Weg im Freistaat wird mittlerweile gelaufen. Das hat eine große Studie zur Mobilität in Deutschland ergeben. Klar ist aber auch, das Auto bleibt weiter das wichtigste Verkehrsmittel in Bayern. Hier bei uns gibt's insgesamt mehr Autos, etwa 4% mehr als im Jahr 2017. Sie bleiben aber auch öfter ungenutzt stehen. Die Kommunen haben große finanzielle Sorgen. Die kommunalen Spitzenverbände verlangen deswegen mehr Unterstützung vom Bund. Der Wirtschaftsrat der CDU stellt sich hinter diese Forderung und verweist auf die hohen Belastungen durch Sozialausgaben, berichtet die Mediengruppe Bayern. Bund und Länder würden immer neue Leistungen beschließen, die Kosten blieben aber bei den Kommunen hängen, heißt es. Die Reformpläne der Rentenkommission werden erst morgen offiziell der Regierung übergeben, aber schon jetzt heiß diskutiert. Ein Knackpunkt, der Vorschlag, das Rentenalter schrittweise anzuheben. Claudia Wächter berichtet.
2: Noch länger arbeiten, völlig ungerecht, sagen Kritiker. Tenor ein Professor könne das vielleicht, ein Fliesenleger nicht. Hintergrund: nach dem aktuellen Vorschlag soll die sogenannte Rente mit 63 wegfallen und ein Teil der Rentenbeiträge soll künftig am Aktienmarkt angelegt werden. Das finden die Grünen gar nicht so schlecht, fordern nun aber vor allem von der Regierung schnell Klarheit. Alles andere sorge nur für Verunsicherung.
1: Nach dem angekündigten Rückzug des britischen Premiers Starmer bringt sich der Labour-Politiker Burnham für die Nachfolge in Stellung. Der Abgeordnete erklärte, er stehe bereit, Verantwortung als Parteichef und Premierminister zu übernehmen. Burnham betonte, Großbritannien brauche Stabilität und einen klaren Fokus auf die wichtigsten politischen Herausforderungen. Schlechte Nachricht für die deutsche Fußballnationalmannschaft. Für Nico Schlotterbeck ist die WM offenbar vorbei. Er hat sich im Spiel gegen die Elfenbeinküste einen Bänderriss im Sprunggelenk zugezogen. Die Ausfallzeit mindestens 8 Wochen. Für ihn dürfte Antonio Rüdiger in die Startelf rücken.
3: Wir wünschen gute Genesung, schauen jetzt aufs Wetter. Ganz vereinzelt aus den Alpen heraus gibt es das ein oder andere Hitzegewitter. Ansonsten heute Abend wirklich perfektes Biergarten-, Bade- und Grillwetter. Es bleibt lange warm, die Tiefstwerte heute Nacht zwischen 19 und 16 Grad. Auch morgen viel Sonnenschein, heiße Temperaturen bis zu 32 Grad. Auch morgen Nachmittag können vereinzelt Hitzegewitter entstehen. Und die weiteren Aussichten: wird sich nicht viel ändern bis zum Wochenende. Es bleibt heiß und ganz vereinzelt gibt es Gewitter. Der Alpenwelle Verkehrsservice ohne Störungsmeldungen kommt alle gut und vor allem sicher ans Ziel. Hier kommen sie, die Blitzer von euch gemeldet. Großes Dankeschön an dieser Stelle. In Weilheim, wenn ihr von Seeshaupt kommt, in Penzberg die Sindelsdorfer Straße. In Vorderis die Ortsdurchfahrt, dann in Schlegeldorf ebenfalls die Ortsdurchfahrt. In Geretsried wird geblitzt, in der Adamitz-Stifter Straße. In Ascholding wird geblitzt Richtung Egling. Und wenn ihr noch was entdeckt habt, Stau oder Blitzer, 08041 79 4x4. Danke.
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3: Ed Sheeran wird euch, wenn ihr wollt, zum Badesee begleiten mit Photograph. Nick Kamen ist mit dabei, Aloe Black, und wir starten mit Kate Tsai und Gabriella. Vielleicht jetzt in euren Feierabend.

0: Der Sound der 90er, Nick Cayman und I Promised Myself. Gleich für euch, Ed Sheeran mit Photograph auf der Alpenwelle.
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1: Gleich für euch zwei coole DJs, der eine aus Amsterdam, der andere aus Berlin, Avalon und Roxton gleich mit Vertigo hier auf eurer Alpenwelle.
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0: Dan Ridgway, Camouflage hier auf der Alpenwelle. Wir haben es 18.30 Uhr, 6:30. Hier kommen die Nachrichten.
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2: Mit Alexander Blumtritt. Das Sommerwetter lockt derzeit unzählige Menschen an die Badeseen der Region und das fordert die Rettungskräfte. Besonders tragisch, gestern verstarb laut Polizei ein 22-jähriger Nichtschwimmer im Tegernsee in Gmund. Am selben Tag wurde ebenfalls in Gmund ein Mann aus 8 Metern Tiefe gerettet. Am Schliersee suchte am Samstag ein Großaufgebot nach einem 83-Jährigen, der zur Insel Wirth und danach zurück ans falsche Ufer geschwommen war. Er überstand das Ganze unverletzt. Und am Walchensee hieß es am Samstag SUV mit Person im Wasser. Der Anrufer hatte aber ein SUP gemeint. Der Hubschrauber konnte also wieder zurückfliegen. Der Landkreis Miesbach muss beim Ausbau der erneuerbaren Energien deutlich aufholen. Das zeigt eine aktuelle Analyse der Regionalentwicklung Oberland.
3: Demnach werden derzeit 26% des verbrauchten Stroms im Landkreis aus regionalen erneuerbaren Quellen erzeugt. Im gesamten Oberland liegt dieser Wert schon bei 94%. Laut REO würden rein rechnerisch 18 moderne Windräder ausreichen, um alle privaten Haushalte im Landkreis mit Strom zu versorgen. Langfristig wäre laut REO aber ein Mix aus Windkraft, Photovoltaik, Wasserkraft, Biomasse und Geothermie entscheidend. Lisa Waas, Nachrichtenredaktion.
2: Mehrere Müllcontainer und ein großer Müllberg haben am Samstagmorgen auf der Mülldeponie in Greiling gebrannt. Wie die Tölzer Feuerwehr auf Instagram berichtet, waren 90 Einsatzkräfte vor Ort und brachten das Feuer mit viel Wasser und Schaum unter Kontrolle. Der brennende Müllberg umfasste 500 bis 700 Kubikmeter. Die Brandursache lässt sich wahrscheinlich nicht mehr ermitteln, so die Tölzer Kreisbrandinspektion auf Anfrage.
0: Jetzt zum Alpenwelle-Wetter. Da geht's rein in einen traumhaften Sommerabend. Es bleibt lange warm und es wird sternenklar in der kommenden Nacht. Bei Tiefstwerten zwischen 19 und 16 Grad. In den Alpentälern geht's runter bis auf 14 Grad. Auch morgen viel Sonnenschein, heiße Temperaturen um die 32 Grad. In der Spitze gegen Nachmittag kann es vereinzelt morgen das ein oder andere Hitzegewitter geben. Und die weiteren Aussichten bis zum Wochenende wird sich nichts ändern. Heiße Temperaturen, viel Sonnenschein, vereinzelt Gewitter. Der Alpenwelle Verkehrsservice ohne Störungsmeldungen kommt alle gut und vor allem sicher ans Ziel. Hier kommen sie, die Blitzer von euch gemeldet. Wie gewohnt ein großes Dankeschön zu euch in die Cockpits in Weilheim. Am Ortseingang, wenn ihr von Seeshaupt kommt, in Penzberg, die Sindelsdorfer Straße. In Vorderes die Ortsdurchfahrt, in Schlegeldorf ebenfalls die Ortsdurchfahrt. Dann in Geritzried, die Adelbert-Stifter-Straße in Ascholding Richtung Egling. Und wenn ihr noch was entdeckt habt, 08041 799 4x4. Einen habe ich noch in Fischbachau in der Lehnpointstraße. Danke fürs Melden, gute Fahrt.
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0: Hallo zusammen, Anfang August kommt ihr neues Album raus. Das neue Album von Jupiter Jones. Einen Vorgeschmack gibt es gleich. Davor Musik von Linkin Park, die Emptiness Machine. Und wir starten mit Imagination und Just an Illusion.

0: da wackelt die Bude mit Linkin Park. Und da hat auch die Münchner Arena so richtig gewackelt, als die Jungs dort und die Mädels gespielt haben. So, jetzt
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0: Kommen wir zu einer ganz besonderen Band aus der Eifel. Und diesen Song, ich glaube, den habt ihr alle noch im Ohr.

0: Song, den Nikolaus Müller damals nach dem Tod seiner Mutter geschrieben hat. Still. Still war 2011 der erfolgreichste deutschsprachige Radiosong in Deutschland. Dann wurde es sehr ruhig um den Sänger Nikolaus Müller. Er litt unter einer großen Angststörung, musste in Therapie gehen und sie sind zurück. Jupiter Jones sind zurück. Es gibt bald ein neues Album und auch die Tour läuft. Neues Album kommt Anfang August raus. Es trägt den Namen Ich trag den Sarg, du trägst was Buntes. Sie stehen für starke Texte und daran wollen sie auch nichts ändern. Hier sind Jupiter Jones. Das ist schon mal ein Vorgeschmack auf das neue Album. Unser Hithammer für diese Woche, wo diese Liebe hinfällt. Entstehen Krater. Hier sind Jupiter Jones.
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0: Celine Dion, That's the Way It Is. Gleich für euch, Sienna Spiro. Die on this hill, außerdem Coldplay mit Viva La Vida und unser letzter Song der Stunde, wie gewohnt, ein ganz besonderer Alpensound. Legendärer Song von der ERV, Märchenprinz. Schönen Feierabend und wir wünschen den Österreichern gleich viel Glück gegen Argentinien bei der Fußball-WM.
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4: Der letzte Song der Stunde. A gescheiter Alpensound. Gleich hier auf der Alpenwelle.

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1: Ich bin Oliver Urbanke. Es war während der Corona-Pandemie für einige Menschen ein Thema, aber auch Jahre danach fühlen sich junge Erwachsene in Deutschland häufig einsam. Laut aktueller Studie des Bundesamts für Bevölkerungsforschung gab gut ein Fünftel der 21- bis 30-Jährigen an, sich stark einsam zu fühlen. Ein Grund dafür: sie befinden sich in einer besonders empfindlichen und entscheidenden Lebensphase. Neben ihren Diäten dürfen Bundestagsabgeordnete auch andere Einkünfte beziehen. Und mehr als ein Drittel tut das auch. Das geht aus Recherchen unter anderem des Magazins Spiegel hervor. Insgesamt summieren sich diese Nebeneinkünfte auf mehr als 10 Millionen Euro. Den höchsten Anteil an Abgeordneten mit Nebeneinkünften hat laut Auswertung die Unionsfraktion. Die Miete bleibt für viele Haushalte in Deutschland eine ordentliche Belastung, das zeigt eine entsprechende Umfrage. Gut jede und jeder zweite Befragte spricht von einer großen oder sehr großen Belastung. Claudia Wächter berichtet.
2: Die Folge: viele bleiben auch in ihren Wohnungen, scheuen einen teuren Umzug und vor allem befürchten sie, dass sie am Ende vielleicht eine höhere Miete zahlen müssen. Im Durchschnitt bleiben die Leute mittlerweile 18 Jahre in ihrer Bude. Aber laut den Forschenden sind die allermeisten auch völlig zufrieden mit ihrer Wohnsituation, auch mit der Lage des Hauses.
1: Fußball-Bundesligist RB Leipzig hat Martin De Michelis als neuen Trainer verpflichtet. Der 45 Jahre alte Argentinier und frühere Spieler des FC Bayern wird Nachfolger von Ole Werner. Er erhält einen Zweijahresvertrag, wie der Bundesligist mitteilt. Die letzten Wolken verziehen sich und es folgt dann eine sternenklare Nacht. Die Temperaturen sinken dabei auf 20 bis 14 Grad. Auch morgen bekommen wir wieder viel Sonnenschein. Am Nachmittag entstehen besonders im Osten und Süden aber vereinzelt ein paar Hitzegewitter. Die Höchstwerte erreichen 28 bis 34 Grad. Von Mittwoch bis Freitag bleibt es weiter hochsommerlich und ordentlich heiß.
3: Guten Abend, hier ist Jan aus der Alpenwellen-Verkehrsredaktion. Der Verkehr im Alpenwellenland läuft. Die Alpenwelle wünscht gute Fahrt.
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1: Ich bin Oliver Urbanke. Die heißen Temperaturen haben viele Menschen am Wochenende an Seen und Flüsse gelockt. Für mehrere Familien endete das allerdings tragisch. Bei Badeunfällen sind in Bayern mehrere junge Männer ums Leben gekommen. Fabian Schaffer berichtet.
2: Unter anderem starb ein 22-Jähriger am Tegernsee, der nach Angaben seiner Begleiter nicht schwimmen konnte. Auch ein 20-jähriger Schwimmanfänger trank in einem Badesee bei Augsburg. Die DLRG und die Polizei warnen angesichts der Fälle vor Selbstüberschätzung. Auch Alkohol oder mangelnde Schwimmkenntnisse könnten schnell lebensgefährlich werden.
1: Die Empfehlungen der Rentenkommission stoßen teils auf großen Widerstand. Nach der Gewerkschaftsseite erhoben jetzt auch Arbeitgeber Einwände gegen den Vorschlag einer Kapitalrente. Arbeitgeberpräsident Dulger hält es grundsätzlich für sinnvoll, aber nicht durch Zwang und nicht durch den Staat, sondern freiwillig, privat und betrieblich. Er sprach von einer möglichen Belastung von mehr als 40 Milliarden Euro pro Jahr für Unternehmen und Beschäftigte. Nach neuen Gesprächen mit dem Iran lockern die USA Sanktionen auf iranisches Öl. Das US-Finanzministerium veröffentlichte eine entsprechende Genehmigung. Die Produktion, Lieferung und Verkauf von Rohöl- und Erdölprodukten iranischen Ursprungs bis zum 21. August erlaubt. Die neue Ausnahmegenehmigung sei Teil eines vereinbarten Abkommens mit Teheran. Kurz nach seinem bestätigten WM-Aus hat sich Fußballnationalspieler Nico Schlotterbeck an die Fans der Fußballnationalmannschaft gewandt. Hi Fans, ich brauche noch etwas Zeit, um das Ganze zu verarbeiten, so der Abwehrspieler von Borussia Dortmund. Er fällt mit einem Bänderriss für den Rest der WM aus. Was jetzt zähle, sei die Mannschaft, so Schlotterbeck weiter. Sie verdiene die volle Unterstützung der Fans. Die letzten Wolken verziehen sich und es folgt dann eine sternenklare Nacht. Die Temperaturen sinken dabei auf 20 bis 14 Grad. Auch morgen bekommen wir wieder viel Sonnenschein. Am Nachmittag entstehen besonders im Osten und Süden aber vereinzelt ein paar Hitzegewitter. Die Höchstwerte erreichen 28 bis 34 Grad. Von Mittwoch bis Freitag bleibt es weiter hochsommerlich und ordentlich heiß.
3: Guten Abend, hier ist Jan aus der Alpenwelle Verkehrsredaktion. Die Verkehrslage bei uns? Alles frei. Die Alpenwelle wünscht gute Fahrt.
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1: Ich bin Oliver Urbanke. Die Experten der Rentenkommission schlagen vor, dass wir zukünftig einen Teil unserer Rente am Aktienmarkt finanzieren, mit Unterstützung der Arbeitgeber. Doch deren Verbände stellen sich quer. Auch vom geplanten Ende der Minijobs halten sie wenig. Claudia Wächter berichtet.
2: Noch länger arbeiten, völlig ungerecht, sagen Kritiker. Tenor, ein Professor könne das vielleicht, ein Fliesenleger nicht. Hintergrund: nach dem aktuellen Vorschlag soll die sogenannte Rente mit 63 wegfallen und ein Teil der Rentenbeiträge soll künftig am Aktienmarkt angelegt werden. Das finden die Grünen gar nicht so schlecht, fordern nun aber vor allem von der Regierung schnell Klarheit. Alles andere sorge nur für Verunsicherung.
1: Die Kommunen haben große finanzielle Sorgen. Die kommunalen Spitzenverbände verlangen deswegen mehr Unterstützung vom Bund. Der Wirtschaftsrat der CDU stellt sich hinter diese Forderung und verweist auf die hohe Belastung von Sozialausgaben, berichtet die Mediengruppe Bayern. Bund und Länder würden immer neue Leistungen beschließen, die Kosten blieben aber bei den Kommunen hängen. Ein Lastwagen mit Gefahrengut legt aktuell die A8 in Richtung München lahm. Bei Wiesensteig im Kreis Göppingen steht der liegengebliebene LKW. Er hat organisches Peroxid geladen, heißt es von der Polizei. Wegen des Drucks, unter dem der Transporter steht, könne eine Explosion derzeit nicht ausgeschlossen werden, teilt das zuständige Landratsamt mit. Und das könnte zu einem Waldbrand in der Region führen. In Wiesensteig mussten bisher rund 100 Menschen ihre Häuser verlassen. RB Leipzig hat Martin de Michelis als neuen Trainer verpflichtet. Der 45 Jahre alte Argentinier wird Nachfolger von Ole Werner und erhält einen 2-Jahres-Vertrag. Werner hatte die Sachsen als Tabellendritter zwar in die Champions League geführt, musste nach internen Differenzen aber trotzdem nach nur einem Jahr Amtszeit gehen. Die letzten Wolken verziehen sich und es folgt eine überwiegend sternenklare Nacht. Die Temperaturen sinken auf 20 bis 14 Grad. Auch morgen bekommen wir Sonnenschein. Am Nachmittag entstehen besonders im Osten und Süden vereinzelt lokale Hitzegewitter. Die Höchstwerte erreichen 28 bis 34 Grad. Von Mittwoch bis Freitag wird es dann noch einmal richtig hochsommerlich und heiß.
3: Guten Abend, hier ist Jan aus der Alpenwelle Verkehrsredaktion. Kurz und knapp, freie Fahrt für euch. Die Alpenwelle wünscht gute Fahrt.
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1: Ich bin Oliver Urbanke. Die Experten der Rentenkommission schlagen vor, dass wir zukünftig einen Teil unserer Rente am Aktienmarkt finanzieren, mit Unterstützung der Arbeitgeber. Doch deren Verbände stellen sich quer. Auch vom geplanten Ende der Minijobs halten sie wenig. Claudia Wächter berichtet.
2: Noch länger arbeiten, völlig ungerecht, sagen Kritiker. Tenor, ein Professor könne das vielleicht, ein Fliesenleger nicht. Hintergrund: nach dem aktuellen Vorschlag soll die sogenannte Rente mit 63 wegfallen und ein Teil der Rentenbeiträge soll künftig am Aktienmarkt angelegt werden. Das finden die Grünen gar nicht so schlecht, fordern nun aber vor allem von der Regierung schnell Klarheit. Alles andere sorge nur für Verunsicherung.
1: Die Kommunen haben große finanzielle Sorgen. Die kommunalen Spitzenverbände verlangen deswegen mehr Unterstützung vom Bund. Der Wirtschaftsrat der CDU stellt sich hinter diese Forderung und verweist auf die hohe Belastung von Sozialausgaben, berichtet die Mediengruppe Bayern. Bund und Länder würden immer neue Leistungen beschließen, die Kosten blieben aber bei den Kommunen hängen. Ein Lastwagen mit Gefahrengut legt aktuell die A8 in Richtung München lahm. Bei Wiesensteig im Kreis Göppingen steht der liegengebliebene LKW. Er hat organisches Peroxid geladen, heißt es von der Polizei. Wegen des Drucks, unter dem der Transporter steht, könne eine Explosion derzeit nicht ausgeschlossen werden, teilt das zuständige Landratsamt mit. Und das könnte zu einem Waldbrand in der Region führen. In Wiesensteig mussten bisher rund 100 Menschen ihre Häuser verlassen. RB Leipzig hat Martin De Michelis als neuen Trainer verpflichtet. Der 45 Jahre alte Argentinier wird Nachfolger von Ole Werner und erhält einen Zweijahresvertrag. Werner hatte die Sachsen als Tabellendritter zwar in die Champions League geführt, musste nach internen Differenzen aber trotzdem nach nur einem Jahr Amtszeit gehen. Die letzten Wolken verziehen sich und es folgt eine überwiegend sternenklare Nacht. Die Temperaturen sinken auf 20 bis 14 Grad. Auch morgen bekommen wir Sonnenschein. Am Nachmittag entstehen besonders im Osten und Süden vereinzelt lokale Hitzegewitter. Die Höchstwerte erreichen 28 bis 34 Grad. Von Mittwoch bis Freitag wird es dann noch einmal richtig hochsommerlich und heiß.
3: Guten Abend, hier ist Ernst aus der Alpenwelle Verkehrsredaktion. Gute Nachrichten von den Straßen, alles rollt wie es soll. Die Alpenwelle wünscht gute Fahrt.
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1: Ich bin Hendrik Daum. Gefährliche Lage gerade auf der A8 bei Wiesensteig in Baden-Württemberg. Dort ist ein Lastwagen mit hochentzündlichem Gefahrgut wegen eines Defekts liegen geblieben. Die A8 ist deshalb in Fahrtrichtung München gesperrt. Bei dem Stoff handelt es sich um organisches Peroxid. Es sei nicht auszuschließen, dass die unter Druck stehenden Gefahrstoffbehälter sich entzünden und dann explosiv entladen, so die Polizei. Besonders durch die derzeitige Hitze könnte die Ladung leicht in die Luft gehen. Ein Wegschaffen des Lastwagens ist deshalb derzeit nicht möglich. Die Reformpläne der Rentenkommission werden erst morgen offiziell der Regierung übergeben, doch schon jetzt heiß diskutiert. Es gibt Lob, aber auch Kritik aus den Reihen der Opposition und der Gewerkschaften. Claudia Wächter berichtet.
2: Noch länger arbeiten, völlig ungerecht, sagen Kritiker. Tenor ein Professor könne das vielleicht, ein Fliesenleger nicht. Hintergrund: nach dem aktuellen Vorschlag soll die sogenannte Rente mit 63 wegfallen und ein Teil der Rentenbeiträge soll künftig am Aktienmarkt angelegt werden. Das finden die Grünen gar nicht so schlecht, fordern nun aber vor allem von der Regierung schnell Klarheit. Alles andere sorge nur für Verunsicherung.
1: Nach dem angekündigten Rückzug des britischen Premierministers Starmer bringt sich jetzt der Labour-Politiker Burnham für die Nachfolge in Stellung. Der Abgeordnete erklärte, er stehe bereit, Verantwortung als Parteichef und Premierminister zu übernehmen. Burnham betonte, Großbritannien brauche Stabilität und einen klaren Fokus auf die wichtigsten politischen Herausforderungen. Starmer hatte zuvor angekündigt, als Labour-Chef und britischer Premier zurückzutreten. Argentiniens Superstar Lionel Messi ist jetzt alleiniger WM-Rekordtorschütze. Messi schoss am Abend für sein Team beide Tore beim 2:0 im Gruppenspiel gegen Österreich. Das war sein 17. und 18. Treffer bei einer Weltmeisterschaft. Damit ist er am bisherigen Rekordtorschützen Miroslav Klose vorbeigezogen, der es auf 16 WM-Tore bringt. Und ab 23 Uhr spielt dann Frankreich gegen den Irak. Die letzten Wolken, die ziehen sich jetzt zurück und es folgt eine sternenklare Nacht. Die Temperaturen gehen runter auf 20 bis 14 Grad. Auch morgen bekommen wir viel Sonnenschein am Nachmittag. Da entstehen besonders im Osten und Süden vereinzelt lokale Hitzegewitter. Die Höchstwerte erreichen 28 bis 34 Grad. Von Mittwoch bis Freitag ist es sonnig und weiter ordentlich heiß.
3: Guten Abend, hier ist Ernst aus der Alpenwelle Verkehrsredaktion. 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
1: Ich bin Hendrik Daum. Im wörtlichen Sinne explosiv bleibt die Lage gerade auf der A8 bei Wiesensteig in Baden-Württemberg. Dort ist ein Lastwagen mit hochentzündlichem organischem Peroxid wegen eines Defekts liegen geblieben. Die A8 ist deshalb in Fahrtrichtung München gesperrt. Laut Polizei ist es nicht auszuschließen, dass die unter Druck stehenden Behälter sich entzünden und dann explosiv entladen. Ein Wegschaffen des Lastwagens sei deshalb derzeit nicht möglich. Die nahegelegene Ortschaft Wiesensteig wurde sicherheitshalber evakuiert. Rund 300 Menschen mussten ihre Häuser und Wohnungen verlassen. Die Reformpläne der Rentenkommission werden erst heute offiziell der Regierung übergeben, doch schon jetzt heiß diskutiert. Es gibt Lob, aber auch Kritik aus den Reihen der Opposition und der Gewerkschaften. Claudia Wächter berichtet.
2: Noch länger arbeiten, völlig ungerecht, sagen Kritiker. Tenor, ein Professor könne das vielleicht, ein Fliesenleger nicht. Hintergrund: nach dem aktuellen Vorschlag soll die sogenannte Rente mit 63 wegfallen und ein Teil der Rentenbeiträge soll künftig am Aktienmarkt angelegt werden. Das finden die Grünen gar nicht so schlecht, fordern nun aber vor allem von der Regierung schnell Klarheit. Alles andere sorge nur für Verunsicherung.
1: Die US-Regierung hat die Sanktionen gegen iranische Ölprodukte vorerst ausgesetzt. Das teilte das amerikanische Finanzministerium mit. Der Schritt sei in dem Rahmenabkommen geregelt, das die USA und Iran vergangene Woche abgeschlossen hätten. Demnach sind in den kommenden 2 Monaten Importe von Öl aus dem Iran erlaubt. In dieser Zeit verhandeln beide Länder über ein endgültiges Friedensabkommen. Der Iran gehört zu den größten Ölproduzenten weltweit. Argentiniens Superstar Lionel Messi ist jetzt alleiniger WM-Rekordtorschütze. Messi schoss am Abend für sein Team beide Tore beim 2:0 im Gruppenspiel gegen Österreich. Das war sein 17. und 18. Treffer bei einer Weltmeisterschaft. Damit ist er am bisherigen Rekordtorschützen Miroslav Klose vorbeigezogen, der es auf 16 WM-Tore bringt. Im Moment ziehen sich die letzten Wolken zurück und es klart auf bei Tiefstwerten zwischen 20 und 14 Grad. Auch heute bekommen wir viel Sonnenschein. Am Nachmittag da entstehen besonders im Osten und Süden nur vereinzelt ein paar lokale Hitzegewitter. Die Höchstwerte heute 28 bis 34 Grad. Von Mittwoch bis Freitag ist es sonnig und weiter ordentlich heiß.
3: Guten Abend, hier ist Ernst aus der Alpenwelle Verkehrsredaktion. Der Verkehr im Alpenwelle-Land lafft. Die Alpenwelle wünscht gute Fahrt.
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1: Ich bin Hendrik Daum. Die US-Regierung hat die Sanktionen gegen iranische Ölprodukte vorerst ausgesetzt. Das teilte das amerikanische Finanzministerium mit. Der Schritt sei in dem Rahmenabkommen geregelt, das die USA und Iran vergangene Woche abgeschlossen hätten. Demnach sind in den kommenden 2 Monaten Importe von Öl aus dem Iran erlaubt. In dieser Zeit verhandeln beide Länder über ein endgültiges Friedensabkommen. Der Iran gehört zu den größten Ölproduzenten weltweit. Nachdem der britische Premier Starmer angekündigt hat, zurückzutreten, hat sich ein möglicher Nachfolger in Stellung gebracht. Starmers parteiinterner Konkurrent Burnham will bei der Wahl zum neuen Labour-Chef kandidieren. Der 56-Jährige war knapp 10 Jahre lang Bürgermeister von Greater Manchester. Weitere mögliche Bewerber müssen sich bis Mitte Juli melden und mindestens 81 Fraktionsabgeordnete der Labour-Party für sich gewinnen. In Halle in Sachsen-Anhalt sorgt eine Besucherregel gerade für mächtig Wirbel. Wer nämlich nicht genug Deutsch spricht, der darf nicht ins Strandbad. Es gehe um die Sicherheit der Badegäste, sagt der Betreiber. Und Claudia Wächter erklärt uns das mal genauer.
2: Also ganz konkret befürchtet der Chef Verständigungsprobleme nach dem Motto, mein Bademeister, kann ich auch noch mit Händen und Füßen Menschen, die kaum Deutsch verstehen, unsere Schwimmregeln erklären. Klar, er weiß, dass er damit eine Menge Kritik erntet, Rassismusvorwürfe im Raum stehen, aber er bleibt dabei und erklärt auch, warum. Er habe nämlich erst vor einigen Tagen ein Kleinkind aus dem tiefen See gefischt.
1: Bei der Fußball-WM hat sich am Abend Favorit Argentinien mit 2:0 gegen Österreich durchgesetzt. Die Argentinier sicherten sich damit vorzeitig das Ticket für die K.O.-Runde. Superstar Lionel Messi hat außerdem WM-Geschichte geschrieben. Mit seinen beiden Treffern gegen Österreich kann er jetzt insgesamt 18 WM-Tore für sich verbuchen. Das sind 2 mehr als der bisherige Rekordhalter Miroslav Klose. Und die Partie Frankreich gegen den Irak ist beim Stand von 1:0 für Frankreich in der Halbzeit wegen eines aufziehenden Unwetters unterbrochen worden. Im Moment, da ziehen sich die letzten Wolken zurück und es klart auf bei Tiefstwerten zwischen 20 und 14 Grad. Auch heute bekommen wir viel Sonnenschein. Am Nachmittag entstehen besonders im Osten und Süden nur vereinzelt ein paar lokale Hitzegewitter. Die Höchstwerte heute 28 bis 34 Grad. Von Mittwoch bis Freitag bleibt sonnig und weiterhin ordentlich heiß.
3: Hallo, hier ist Ernest aus der Alpenwelle Verkehrsredaktion. 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Läuft. 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